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1: Ich bin Joshua Heise. Politikerbeleidigungen sollten aus dem Strafgesetzbuch gestrichen werden. Das fordern Union und Bundestagsvizepräsident Ramelow. Die Regelung nütze nur jenen, die behaupten, man könne seine Meinung nicht mehr sagen, sagte er dem Redaktionsnetzwerk Deutschland. Die SPD will am Status quo festhalten. Zuvor waren Bürger zu Geldstrafen verurteilt worden, nachdem sie Kanzler Merz als Lackaffe oder Lügenfritz bezeichnet hatten. Eine sofortige Waffenruhe und Verhandlungen über ein Ende des Krieges. Das fordern Deutschland, Frankreich, Großbritannien und die Ukraine von Kremlchef Putin. Die Staats- und Regierungschefs Merz, Macron, Starmer und Zelensky haben nach einem Treffen in London 5 Bedingungen genannt, darunter Sicherheitsgarantien für die Ukraine. Putin hatte Verhandlungen zuletzt abgelehnt. Der dänische Fußballer Christian Eriksen ist während eines Länderspiels gegen die Ukraine erneut auf dem Spielfeld zusammengebrochen. Der 34-jährige Wolfsburg-Profi konnte nach einer Behandlung aber selbst aufstehen und zum Krankenwagen gehen. Das Spiel wurde trotzdem abgebrochen. Vor 4 Jahren hatte Eriksen während eines EM-Spiels einen Herzstillstand erlitten und musste wiederbelebt werden. Sein Traum ist endlich wahr geworden. Tennisspieler Alexander Zverev hat die French Open gewonnen. Der 29-Jährige hat sich im Finale in Paris gegen den Italiener Flavio Cobolli in 5 Sätzen durchgesetzt. Für Zverev ist es der erste Grand-Slam-Titel seiner Karriere. Mehr dazu von Jan-Henner Reitze.
2: Der letzte Deutsche, dem im Einzel ein Sieg bei einem Grand-Slam-Turnier gelungen ist, war Boris Becker. 30 Jahre ist das inzwischen her. Für Zverev ist auch ein kleiner Fluch gebrochen. Seine 3 Grand-Slam-Finals vorher hatte er alle verloren. Diesmal in Paris hat er auch davon profitiert, dass der Weltranglisten-Erste Jannik Sinner früh ausgeschieden ist und der Sieger der vergangenen beiden Jahre Carlos Alcaraz verletzt fehlte.
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1: Ich bin Joshua Heise. Die Bundesregierung versucht nach Ansicht von Bundesratspräsident Bovenschulte, zu viele Feuer gleichzeitig zu löschen. Bei den Reformen rate er der Regierung, sich auf Dinge zu konzentrieren, die in der aktuellen wirtschaftlichen Lage nötig seien, sagte der SPD-Politiker dem Spiegel. So müsse die Steuerreform noch vor der Sommerpause kommen. Die Rentenfrage könne man in der zweiten Jahreshälfte lösen. Landtagswahlen gibt es in Deutschland gefühlt jedes Jahr, oft auch mehrere. Damit Politiker nicht ständig im Wahlkampfmodus sind, schlägt Bundestagsvizepräsident Nuripur von den Grünen vor, alle Landtagswahlen auf einen Tag zu legen. Die Bundesländer reagieren skeptisch. Ronny Thora berichtet.
2: Mehrere Ministerpräsidenten aus Thüringen, dem Saarland, aus Rheinland-Pfalz und Sachsen fürchten, dass die Landtagswahlen so zu einer Großabstimmung über die Politik der Bundesregierung werden. Das dränge Landespolitik in den Hintergrund. Außerdem fürchten manche Ministerpräsidenten, dass sich die Mehrheiten zwischen den Ländern angleichen würden. Das könne das Gleichgewicht zwischen Bund und Ländern beeinträchtigen.
1: Die Gewerkschaften sind bei einer möglichen Ausweitung des 8-Stunden-Tages zu keinerlei Kompromiss bereit. Jegliche Leitversion des Arbeitszeitgesetzes sei ein rein ideologisch getriebener Irrläufer, sagte DGB-Chefin Fahimi dem Redaktionsnetzwerk Deutschland. Union und SPD wollen statt einer Tages- eine Wochenhöchstarbeitszeit. Trotz neuer iranischer Raketenangriffe auf Israel hält US-Präsident Trump an Verhandlungen mit dem Iran fest. Die Angriffe hätten keinerlei Auswirkungen auf ein mögliches Abkommen, sagte Trump der Financial Times. Unterdessen hat das israelische Militär nach eigenen Angaben Ziele im Iran angegriffen.
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1: Ich bin Joshua Heiser. Guten Morgen. Die Bundesregierung hat keine Ahnung, welche Folgen das Gebäudemodernisierungsgesetz für den Klimaschutz haben wird. Das geht aus einer Antwort auf eine Grünen-Anfrage hervor, die den Funke-Medien vorliegt. Grünen-Politiker Saleh verwies in dem Kontext auf das Verschlechterungsverbot beim Klimaschutz. Sollten durch das neue Gesetz Klimastandards abgesenkt werden, sei das verfassungswidrig. Kriege, Konflikte und geopolitische Spannungen drohen die Atommächte weltweit in eine Spirale der Aufrüstung zu treiben. Das geht aus einem neuen Bericht des Stockholmer Friedensforschungsinstituts SIPRI hervor. Sigrid Harms berichtet.
2: Zusammen verfügen die Atommächte über 12.000 Atomsprengköpfe. Statt auf Abrüstung setzten sie auf Abschreckung, so die Friedensforscher. In der Praxis bedeutet das, jeder Nuklearstaat modernisiert oder erweitert sein Atomwaffenarsenal, was eine Kettenreaktion auslöse. In diesem Wettrüsten übernehme Europa eine immer aktivere Rolle, so die Forscher. Ein Grund seien Zweifel an der Verlässlichkeit der USA.
1: Auf den Philippinen hat es ein schweres Erdbeben gegeben. Laut örtlichem Institut für Vulkanologie und Seismologie hatte das Beben auf der Insel Mindanao eine Stärke von 7,8. Das Institut hat deshalb eine Tsunami-Warnung herausgegeben. Präsident Marcos Jr. rief die Bevölkerung dazu auf, sich umgehend in höher gelegene Gebiete zu begeben. Endlich! Tennisspieler Alexander Zverev hat das Finale der French Open gewonnen. Der 29-Jährige setzte sich in Paris gegen den Italiener Flavio Cobolli in 5 Sätzen durch. Für den Hamburger ist es der erste Grand-Slam-Titel seiner Karriere. Der letzte deutsche Sieger eines Grand-Slam-Turniers war Boris Becker vor 30 Jahren.
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9: Ich bin Anna-Kathrin Mark. Guten Morgen. Von Autofahrern im Primavera-Land ist auch zum Wochenstart wieder viel Geduld gefragt. Vor allem im Kreis Aschaffenburg muss mit Verzögerungen gerechnet werden. Gleichzeitig gibt es aber auch eine gute Nachricht aus dem Bahnverkehr. Jamie Wagner.
10: Gute Nachrichten zum Schulstart. Die Bauarbeiten an der Karlgrundbahn sind abgeschlossen. Im Mimpris-Strötzbach wurden in den Pfingstferien am Bahnhof umfangreiche Arbeiten durchgeführt. Zum Schulbeginn ist die Strecke nun wieder freigegeben. Auf den Straßen hingegen läuft es nicht reibungslos. In Schöllkrippen wird die Kreisstraße zwischen Schöllkrippen und dem Ortsteil Vormwald in Sommerkahl bis voraussichtlich Ende November vollgesperrt. Grund sind Arbeiten im Rahmen eines Gesamtprojekts zum Neubau eines Geh- und Radwegs sowie der Ausbau der Ortsdurchfahrt Vormwald. Eine Umleitung ist ausgeschlossen. Auch in Obertshausen kommt es zu Verzögerungen. In den Bereichen Malteserstraße, Spessartstraße und Marienstraße laufen Gasleitungsarbeiten. Zunächst kommt es hier zu einer halbseitigen Sperrung. Zum Ende der Bauphase ist dann auch eine Vollsperrung vorgesehen.
9: In Aschaffenburg ist die Polizei am Wochenende zu einem heftigen Streit alarmiert worden. Dabei wurde auch ein Beamter verletzt. Wie die Polizei mitteilt, wurden sie Samstagabend auf einen Supermarktparkplatz in Leida alarmiert. Ein 44 Jahre alter Mann bedrängte zwei andere Personen. Als die Beamten ankamen, wurden sie selbst angegriffen und verletzt. Der Angreifer konnte aber überwältigt und festgenommen werden. Die Polizei sucht jetzt nach den zwei anderen Männern. In Erlenbach hat das Fest der Nationen am Wochenende zahlreiche Besucher angelockt. Auf dem Gelände der Dr. Fitz-Schule stand bereits zum vierten Mal das Miteinander verschiedener Kulturen und Nationalitäten im Mittelpunkt. Bei Musik und internationalen Spezialitäten konnten die Gäste miteinander ins Gespräch kommen und neue Kulturen kennenlernen. Bianca Holzinger, Integrationsbeauftragte der Stadt Erlenbach, sagte uns:
11: Also worauf wir ganz besonders stolz sind, wir haben tatsächlich alles Stände auf dem Hof stehen, die für soziale Zwecke Gelder einnehmen. Das heißt, über 90% aller eingenommenen Gelder gehen für soziale Zwecke hier in Deutschland, in Europa und weltweit.
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13: So, es geht super freundlich rein in die Woche, fast wolkenlos. Im Laufe des Tages kommen dann ein paar mehr Wolken. Gegen Abend fängt es sogar ein bisschen an zu tröpfeln. Die Temperaturen trotzdem sehr angenehm. Jetzt aktuell zwar noch frisch, zwischen 8 und 12 Grad habt ihr uns gemeldet. Später werden es so bis 26, da ist es dann gefühlt fast schon ein bisschen schwül. Die nächsten Tage übrigens wieder deutlich frischer, 18 bis 20 Grad, von allem was dabei. Sonne, Wolken, Regen und auch Wind. Und damit ist 6 Uhr.
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14: Ich bin Oliver Urbanke. Guten Morgen. Die Gewerkschaften sind bei einer möglichen Ausweitung des 8-Stunden-Tags zu keinerlei Kompromiss bereit. Jegliche Leitversion des Arbeitszeitgesetzes sei ein rein ideologisch getriebener Irrläufer, sagte DGB-Chefin Fahimi dem Redaktionsnetzwerk Deutschland. Union und SPD wollen statt einer Tages- eine Wochenhöchstarbeitszeit. Politikerbeleidigungen sollten aus dem Strafgesetzbuch gestrichen werden. Das fordert unter anderem Bundestagsvizepräsident Ramelow. Die Regelung nütze nur jenen, die behaupten, man könne seine Meinung nicht mehr sagen, sagte er dem Redaktionsnetzwerk Deutschland. Die SPD will am Status quo festhalten. Zuvor waren Bürger zu Geldstrafen verurteilt worden, nachdem sie Kanzler Merz als Lackaffe oder Lügenfritz bezeichnet hatten. Der Flugbetrieb am Münchner Flughafen ist am Abend vorübergehend eingestellt worden. Nach knapp 2 Stunden konnten aber wieder erste Maschinen abheben und landen. Joshua Heise berichtet.
15: Um 20.33 Uhr wurde der Tower des Münchner Airports geräumt, weil dort Brandgeruch festgestellt wurde. Um 21:45 Uhr dann die Entwarnung. Feuer oder Rauch wurde nach Angaben eines Sprechers nicht festgestellt. Schuld an dem Alarm war demnach ein defektes Bauteil an der Lüftungsanlage. Um verspätete Flüge noch abfertigen zu können, wurde nach erneuter Flugbetriebsaufnahme das Nachtflugverbot verkürzt.
14: Israels Luftwaffe hat Ziele im Iran angegriffen. Das hat das israelische Militär am Morgen mitgeteilt. Der Angriff folgte auf iranische Raketenangriffe auf Israel am Abend zuvor. Alle Raketen sollen abgefangen worden sein. Zuvor hatte Israel bereits Ziele in Beirut attackiert, trotz einer von US-Präsident Trump verkündeten Waffenruhe.
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13: Gleich haben wir es 3:06. Es ist schon ein bisschen was los auf den Straßen. Mal gucken, ob ich alles hinkriege. Auf der A3 Richtung Würzburg. Die Einfahrt der Raststätte Spessart, oben, Rohrbrunn, ist blockiert. Da steht ein defektes Auto. Dementsprechend bitte, bitte vorsichtig fahren. Auf der A45 Gießen-Aschaffenburg am Seligenstädter Dreieck in der Überleitung zur A3 Richtung Würzburg. Da steht ein defekter LKW auf dem Beschleunigungsstreifen direkt nach der scharfen Kurve. Bitte auch hier aufpassen. Und auf der 469 Amorbach, wenn ihr Richtung Wörth vorfahrt, also Richtung Mainhausen quasi, zwischen Trennfurt und Wörth, steht ein defektes Auto. Viele Autos kaputt und viele LKW kaputt heute früh. Was ist denn los? Der rechte Fahrstreifen ist da blockiert. Passt gut auf euch auf, kommt bitte gut und sicher an. Blitzer stehen zum Glück noch keine. Falls ihr allerdings an irgendwas vorbeifahrt, dann meldet euch gerne kostenlos unter der 0800 66 66 und die 400.
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13: So, alle wieder komplett nach dem Urlaub. Die Pfingstferien sind vorbei. Ab jetzt pfeift der Wind wieder aus dem anderen Loch, gell? Wir sind euer Radio von hier, begleiten euch mit der besten Wohlfühlmusik.

0: Bruno Mars bringt euch in diesen Montag. Es ist der 8. Juni. Schönen guten Morgen wünscht der Fleckenstein. Gleich haben wir es 10 nach 6. Hallo an alle, die jetzt frei hatten die letzten Wochen. Ne? In Bayern sind die Pfingstferien jetzt durch. In Hessen, da waren jetzt auch ein paar Tage frei nach dem Brückentag am Freitag. Alle, die durchgearbeitet haben, wir waren für euch da, sind es natürlich auch weiterhin. Hallo zurück an alle, die jetzt gerade erst einschalten. Schön, dass ihr wieder da seid. Ne? So, was haben sich viele von uns am Wochenende Gedanken gemacht um unseren WM-Helden Lennart Karl? Oh, da verletzt sich der Framersbacher Bub kurz vor der WM schon in den USA beim Training. Und zwar so schlimm, dass er sein erstes großes Turnier gleich mal streichen muss. Er ist schon wieder zu Hause in München. Oh Mann, das ist so ärgerlich. Auch die Framersbacher sagen das.
1: Also ich finde es total schade für ihn. Es tut mir echt sehr leid und ich hoffe, dass er schnell wieder gesund wird und beim nächsten Turnier auf jeden Fall dabei ist und durchstartet.
2: Sehr schade. Wir hätten alle gerne spielen gesehen, aber das ist das Leben. Medaille hat immer zwei Seiten. Also wer weiß, für was es gut ist.
0: Ja, wer weiß. Ne? Also auch meine Frau hat gesagt, ja mein Gott, der Bub ist 18, 19. Da kann der ja noch mindestens mal 5 WMs spielen. Ja, aber darum geht's gar nicht. Trotzdem, die WM in den USA startet und ab heute gibt's bei uns WM-Pakete von der Eder- und Heilandsbrauerei. Ne? 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Außerdem, ich erkläre euch heute Morgen noch, wie ihr an diese WM-Pakete kommt, um eine schöne kleine WM-Party zu machen. 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Guten Morgen!

0: bis zum letzten Ton. 20 nach 6, hier ist Radio Primavera. Schönen guten Morgen. Jetzt am Wochenende ist es am Himmel über Seligenstadt und Mainhausen so richtig rund gegangen. Ständig sind Flieger über den Himmel gezogen. Doppeldecker, ganz alte Maschinen, richtig schnelle Maschinen sind über die Orte gedüst. Und alles nur, weil der Flugsportverein 75 Jahre geworden ist. Das ist groß gefeiert worden in Zellhausen auf dem Flugplatz. Und es gab ein Riesenfest. Ein Papa-Sohn-Duo war auch vor Ort. Nico und Ralf Niggerball aus Koblenz. Die sind ganz besondere Flugzeuge geflogen.
1: Das sind alte Militärtrainer, Sia Marchetti SF-260. Ja. Die wurde damals in Italien konstruiert und auch gebaut. Und Vater seine haben wir seit 1979 im Familienbesitz. Und die zweite Maschine 2012 haben die aber über 8 Jahre restauriert.
0: Oh ja, also da merkt man, da spricht ein leichter Experte. Wir haben auch immer gefragt, wie schnell die Teile fliegen und was so alles los war. Darauf gucken wir heute Morgen nochmal. Findet ihr übrigens auch jetzt schon auf primavera24.de. Und jetzt entspannt in den Montag mit Mr. Mister bei Primavera.

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11: Also ich finde es frisch heute früh. Temperaturen zurzeit zwischen 8 und 12 Grad von euch gemeldet. Heute starten wir mit viel Sonne in den Tag. Ab Nachmittag wird es deutlich wolkiger. Abends kann es dann auch mal regnen. Trotzdem wird es warm. 24 bis 27 Grad erwarten uns. Also erst hoch Emil. Abends kommt dann tief Rosi, macht's ein bisschen ungemütlicher. Morgen Sonne, dichtere Wolken, örtlich auch mal Regen. Es wird ein bisschen frischer, es kommt so ein paar Tage die Schafskälte auf uns zu, 3-4 Tage, dann wird's wieder richtig warm. Maximal noch so 20, 21 Grad. Und damit ist es kurz nach 7:30.
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12: Ich bin Anna-Kathrin Mark. Guten Morgen. Von Autofahrern im Primavera-Land ist auch zum Wochenstart heute wieder viel Geduld gefragt. Vor allem im Kreis Aschaffenburg muss mit Verzögerungen gerechnet werden. Gleichzeitig gibt es aber auch eine gute Nachricht aus dem Bahnverkehr. Jamie Wagner berichtet.
13: Gute Nachrichten zum Schulstart. Die Bauarbeiten an der Karlgrundbahn sind abgeschlossen. Im Mümpre-Strötzbach wurden in den Pfingstferien am Bahnhof umfangreiche Arbeiten durchgeführt. Zum Schulbeginn ist die Strecke nun wieder freigegeben. Auf den Straßen Straßen hingegen läuft es nicht reibungslos. In Schöllkrippen wird die Kreisstraße zwischen Schöllkrippen und dem Ortsteil Formwald in Sommerkahl bis voraussichtlich Ende November vollgesperrt. Grund sind Arbeiten im Rahmen eines Gesamtprojekts zum Neubau eines Geh- und Radwegs sowie der Ausbau der Ortsdurchfahrt Formwald. Eine Umleitung ist ausgeschildert. Auch in Obertshausen kommt es zu Verzögerungen. In den Bereichen Malteserstraße, Spessertstraße und Marienstraße laufen Gasleitungsarbeiten. Zunächst kommt es hier zu einer halbseitigen Sperrung. Zum Ende der Bauphase ist dann auch eine Vollsperrung vorgesehen.
12: Nach dem tödlichen Streit in Obertshausen laufen die Ermittlungen weiter. Ein 49-jähriger Mann war am frühen Samstagmorgen im Krankenhaus gestorben, nachdem er am Freitag in einem Wohnhaus in der Brüder-Krimm-Straße schwer verletzt worden war. Unter dringendem Tatverdacht steht sein 20 Jahre alter Sohn. Er wurde kurz nach der Tat festgenommen und inzwischen vorläufig in einer Fachklinik untergebracht. In Erlenbach hat das Fest der Nationen am Wochenende zahlreiche Besucher angelockt. Auf dem Gelände der Dr. Fitz-Schule stand bereits zum vierten Mal das Miteinander verschiedener Kulturen und Nationalitäten im Mittelpunkt. Bei Musik und internationalen Spezialitäten konnten die Gäste miteinander ins Gespräch kommen und neue Kulturen kennenlernen. Bianca Holzinger, Integrationsbeauftragte der Stadt Erlenbach, sagte uns:
1: Also worauf wir ganz besonders stolz sind, wir haben tatsächlich alles Stände auf dem Hof stehen, die für soziale Zwecke Gelder einnehmen. Das heißt, über 90% aller eingenommenen Gelder gehen für soziale Zwecke hier in Deutschland, in Europa und weltweit.
12: Und alle Nachrichten aus der Welt gibt's wieder zur vollen Stunde.
11: Dankeschön, Anna.
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11: 6.33 Uhr. Es ist, heute sind viele Autos kaputt und auch LKW. Wir haben ganz viele liegen gebliebene Fahrzeuge von euch gemeldet bekommen. Wir starten auf der A3 Richtung Würzburg. Die Einfahrt zur Raststätte Spessart ist momentan noch blockiert. Da wird rumgewerkelt, steht ein defektes Auto. Auf der A45 runter Richtung Aschaffenburg, wenn ihr fahrt, am Seligenstädter Dreieck in der Überleitung zur A3 Richtung Würzburg, steht ein defekter LKW auf dem Beschleunigungsstreifen. Auf der A3 Richtung Würzburg zwischen Bessenbach-Walderschaff und Weibersbrunn, auch da steht ein defektes Auto. Da ist zum Glück nur der Standstreifen blockiert. Und auf der 469, wenn ihr Richtung Mainhausen vorfahrt, zwischen Trennfurt und Wörth, Trennfurt und Wörth, defektes Auto, rechte Spur und Standspur. Ja, es gibt da keine wirkliche Standspur, also beides so ein bisschen blockiert. Fahrt vorsichtig, passt gut auf euch auf. Ansonsten ist zum Glück alles gut. Wenn ihr noch was entdeckt, Blitzer oder Staus, gerne melden. Kostenlos 0800 66 66 400.
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11: So, los geht's.

0: höre immer Feuerwehr. Ich weiß nicht warum, aber es ist so. 6.41 Uhr, euch allen einen schönen guten Morgen. Ihr genießt Wohlfühlradio Primavera. Vielleicht seid ihr gerade am Frühstücken. Macht euch fertig für die neue Woche. Übrigens, Forscher haben jetzt wieder was ganz Wichtiges in Sachen Essen rausgefunden. Julia Wasilkow aus der aktuellen Redaktion.
1: Also die Studie zeigt, regelmäßige Mahlzeiten und eine gute psychische Gesundheit, die gehören zusammen. Aha. Besonders positiv fiel dabei das Frühstück auf. Menschen, die ihre Mahlzeiten regelmäßig einnehmen und abwechslungsreich essen, die zeigen seltener depressive Symptome. Die Forschenden sagen deshalb, nicht nur das Essen selbst, sondern auch ein regelmäßiger Essrhythmus scheint wichtig zu sein.
0: Okay, warum spielt gerade das Frühstück anscheinend so eine große Rolle?
1: Ja, nach der Nacht, da braucht der Körper erstmal neue Energie. Mit dem Frühstück kommt der Stoffwechsel in Schwung und der Blutzucker stabilisiert sich. Wer regelmäßig frühstückt, startet oft ausgeglichener in den Tag. Und genau hier fanden die Forschenden den deutlichsten Zusammenhang. Teilnehmerinnen und Teilnehmer, die häufig auf das Frühstück verzichteten, zeigten auch häufiger Anzeichen für depressive Verstimmungen.
0: Ja, und das wollen wir nicht, ne? Wenn das so ist, dann hau ich mir jetzt erstmal meine wunderschöne Käsestulle rein oder auch 3, 4. Dankeschön, Julia. Kommt bitte mit einem guten Gefühl jetzt zum Käsestullen schmieren in den Takt mit Joanna. Guten Morgen.

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0: 11 Minuten noch, dann wird 7. Guten Morgen.
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0: Er hat's geschafft. Unser Tennisass Alexander Zverev hat seinen ersten Grand Slam in der Karriere gewonnen. Das Finale der French Open gestern Abend war Horror für alle Fingernägel. Vielleicht habt ihr selbst geschaut, ist ja übertragen worden auf RTL. Gegen den Italiener Flavio Cobolli gab es 5 so spannende Sätze. Oh, und am Ende zum Glück mit einem weinenden Zverev auf dem Boden. Vor Erleichterung, wir freuen uns auf jeden Fall mit ihm. Dann habt ihr vielleicht Formel 1 geschaut. Kimi Antonelli aus Italien gewinnt den großen Preis von Monaco. Am Ende war es ein bisschen chaotisch, muss ich sagen, aber trotzdem gut. Ne? Und Moment, Kimi Antonelli, der Bub ist 19, Freunde. 2. Platz, Lewis Hamilton. Der könnte mit über 40 einfach mal der Papa sein. Aber er hatte keine Chance gegen den Youngster. Mal gucken, wie es in Sachen Formel 1 weitergeht.
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12: Ja, es geht so richtig schön freundlich in diese neue Woche. Viel Sonne, harmlose Wolken. Im Laufe des Tages kommen aber immer mehr Wolken. Am Nachmittag zieht's dann auch mal richtig zu und gegen Abend zeigt das Wetterradar gelegentlich auch ein bisschen Regen an. Trotzdem wird's warm. 24 bis teilweise 27, 28 Grad dürfen wir heute noch genießen. Ist dann quasi ohne Sonne fast ein bisschen schwül. Morgen Sonne, dichtere Wolken, ab und an mal Regen bei nur noch 21 Grad. Mittwoch, Donnerstag ähnlich. Es wird noch ein bisschen kälter. Mittwoch maximal 20, am Donnerstag sogar nur 18 Grad. Aber am ersten WM-Wochenende kommt dann wahrscheinlich der Sommer zurück mit viel Sonne und bis 26 Grad. Und damit ist 7 Uhr.
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13: Ich bin Oliver Urbanke. Guten Morgen. Der Traumjob direkt nach dem Studium scheint für viele Studierende nicht mehr ganz so selbstverständlich zu sein. Laut einer Umfrage der Beratungsgesellschaft EY gehen nur noch 39% sicher davon aus, schnell eine passende Stelle zu finden. Vor 2 Jahren waren es noch deutlich mehr. Zointa Sovali berichtet.
14: Früher lockte vor allem das Gehalt. Heute zählt für viele Studierende etwas ganz anderes, ein möglichst sicherer Job. Flexible Arbeitszeiten und gute Arbeitsbedingungen landen erst dahinter. Die Autoren der Studie sehen darin einen klaren Stimmungswechsel. Die wirtschaftliche Unsicherheit und steigende Arbeitslosigkeit hinterlassen also ihre Spuren. Passend dazu wollen Studierende heute in Berlin gegen die geplante Nichterhöhung der BAföG-Sätze demonstrieren.
13: Eine sofortige Waffenruhe und Verhandlungen über ein Ende des Krieges. Dazu fordern Deutschland, Frankreich, Großbritannien und die Ukraine Kreml-Chef Putin auf. Die Staats- und Regierungschefs Merz, Macron, Starmer und Zelensky haben nach einem Treffen in London 5 Bedingungen genannt, darunter Sicherheitsgarantien für die Ukraine. Putin hatte Verhandlungen zuletzt abgelehnt. 3 Wochen nach dem Einsturz eines Hauses im sächsischen Görlitz sind 2 Verdächtige festgenommen worden. Sie stehen laut einem Polizeisprecher im Verdacht, in dem Haus Rohrleitungen beschädigt oder manipuliert zu haben, offenbar mit dem Ziel, Gegenstände für den Verkauf zu finden. Bei dem Einsturz durch ein Gasleck kamen 3 Menschen ums Leben. Der dänische Fußballer Christian Eriksen ist während eines Länderspiels gegen die Ukraine erneut auf dem Spielfeld zusammengebrochen. Der 34-jährige Wolfsburg-Profi konnte nach einer Behandlung aber selbst aufstehen und zum Krankenwagen gehen. Das Spiel wurde trotzdem abgebrochen. Vor 4 Jahren hatte Eriksen während eines EM-Spiels einen Herzstillstand erlitten und musste wiederbelebt werden.
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16: Gleich 7:03, guten Morgen auf den Straßen. Auf der A3 Richtung Würzburg, die Einfahrt der Raststätte Spessart ist wegen eines defekten Autos gesperrt. Es laufen Bergungsarbeiten, die Polizei hat gesagt, ja, wird jetzt dauern, so bis 9 circa. Aber wir sagen Bescheid. Ja, schön. Zwischen Bessenbach-Walderschaff und Weibersbrunn steht auch ein defektes Fahrzeug. Da ist der Standstreifen blockiert. Und auf der A45 Gießen-Aschaffenburg am Seligenstädter Dreieck in der Überleitung zur A3 Richtung Würzburg, da steht ein defekter LKW auf dem Beschleunigungsstreifen. Auch da wird rumgewerkelt. Fahrt bitte vorsichtig, passt gut auf euch auf. Geblitzt wird momentan nicht, zumindest habe ich keine Meldungen von euch bekommen. Vielleicht habt ihr irgendwo jetzt zum Wochenstart irgendeinen Anhänger entdeckt, dann meldet euch gerne. Ruft einfach mal kurz durch, 0800 66 66 400 wäre die Nummer, direkt ins Studio. Oder ihr könnt WhatsAppen an die 060 21 388 399.
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16: So, sind wir alle wieder vollzählig. Ich zähle kurz mal durch. 1, 2, 3, jawohl. Schaut gut aus. Schön, dass ihr alle wieder mit dabei seid. Wir bringen euch in diese neue Woche mit allem, was ihr braucht. Guten Morgen.

Chicago und 10 nach 7. Wir sind euer Wohlfühlradio aus der Region für die Region, aber wir gucken natürlich auch in die Welt. Diese Woche startet die Fußball-Weltmeisterschaft in den USA, Freunde. Am Sonntag das erste Gruppenspiel unserer Jungs. Auf primavera24.de könnt ihr übrigens noch bei unserer Umfrage mitmachen, ob ihr denkt, dass wir es schaffen, Weltmeister zu werden. Aktuell denken das nur knapp 23%, aber das kann sich ja alles noch ein bisschen ändern. Ne? Ich bin mir auch ziemlich sicher, die meisten von uns werden trotzdem gucken und Daumen drücken, dass wir die Gruppenphase überstehen und wer weiß, vielleicht doch überraschend weit kommen, auch ohne Lennart Karl, der sich ja blöderweise verletzt hat. Ach, ist das schade, aber wir machen euch das Gucken schöner. 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Das erste Spiel ist ja echt noch human von den Zeiten her, ne? Am Sonntag 19 Uhr geht's da los. Also am besten jetzt noch her mit eurer WhatsApp 06021 388 399. Vielleicht rufen wir euch zurück. Wenn ihr rangeht, gehört euch so ein WM-Paket. Gibt's nur bei Radio Primavera. Wir sind euer Wohlfühlradio. Guten Morgen.

20 nach 7 mit Radio Primavera Bescheid wissen, was vor der Haustüre passiert. Nach einem tödlichen Streit in Obertshausen laufen die Ermittlungen weiter. Alles dazu und alles, was sonst noch wichtig ist zwischen Amorbach und Wächtersbach, erfahrt ihr gleich in unserem Nachrichtenüberblick, dass ihr top informiert in die neue Woche startet. Guten Morgen.

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19: Es ist ein freundlicher Start in den Tag. Es ist ein bisschen frisch, aber die Temperaturen gehen jetzt nach oben. Später wird es dann sehr angenehm, so 6, 27 Grad in der Spitze am Nachmittag. Allerdings kommen dann auch mehr Wolken am Nachmittag. Am Abend kann es vereinzelt sogar ein bisschen Regen geben. Nichtsdestotrotz bleibt es eben schwül warm. Jetzt momentan zwischen 10 und 14 Grad von euch gemeldet. Und damit ist 7:30.
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20: Ich bin Anna-Kathrin Mark. Guten Morgen. Nach dem tödlichen Streit in Obertshausen laufen die Ermittlungen weiter. Ein 49 Jahre alter Mann war am Wochenende nach einer Auseinandersetzung in einem Wohnhaus gestorben. Unter dringendem Tatverdacht steht sein 20-jähriger Sohn, Volker Kilb.
21: Der Fall hatte am Wochenende rund um Obertshausen sprachlos gemacht. Am Freitagnachmittag kommt es in einem Wohnhaus in der Brüder-Grimm-Straße zu einem Streit im familiären Umfeld. Dabei wird ein 49-jähriger Mann durch einen Stich lebensbedrohlich verletzt. Er kommt ins Krankenhaus, stirbt dort aber am frühen Samstagmorgen. Kurz nach der Tat nimmt die Polizei seinen 20 Jahre alten Sohn fest. Gegen ihn wird jetzt wegen des Verdachts eines Tötungsdelikts ermittelt. Ein Richter hat inzwischen die vorläufige Unterbringung des jungen Mannes angeordnet. Er kam in eine Fachklinik. Warum es zu dem Streit kam, ist weiter unklar.
20: Von Autofahrern im Primavera-Land ist auch zum Wochenstart wieder Geduld gefragt. Vor allem im Kreis Aschaffenburg muss mit Verzögerungen gerechnet werden. Gleichzeitig gibt es aber auch eine gute Nachricht aus dem Bahnverkehr. Jamie Wagner berichtet.
22: Gute Nachrichten zum Schulstart. Die Bauarbeiten an der Karlgrundbahn sind abgeschlossen. Im Mümpre-Strötzbach wurden in den Pfingstferien am Bahnhof umfangreiche Arbeiten durchgeführt. Auf den Straßen hingegen läuft es nicht reibungslos. In Schöllkrippen wird die Kreisstraße zwischen Schöllkrippen und dem Ortsteil Formwald in Sommer bis voraussichtlich Ende November vollgesperrt. Grund sind Arbeiten im Rahmen eines Gesamtprojekts zum Neubau eines Geh- und Radwegs sowie der Ausbau der Ortsdurchfahrt Formwald. Eine Umleitung ist ausgeschildert. Auch in Obertshausen kommt es zu Verzögerungen. In den Bereichen Malteserstraße, Spessartstraße und Marienstraße laufen Gasleitungsarbeiten.
20: In Bruchköbel riecht es ab heute wieder nach Pommes, Sonnencreme und Freibadluft. Das Freibad startet verspätet in die Saison. Wegen des schlechten Wetters im Frühjahr hatten sich die Sanierungsarbeiten am großen Schwimmbecken verzögert. Jetzt ist die Folie repariert und das Gesundheitsamt hat grünes Licht gegeben. Geöffnet ist täglich von 9 bis 19 Uhr, in den Sommerferien bis 20 Uhr. Zum Fußball. Die SG Bad Soden hat zum dritten Mal hintereinander den Aufstieg in die Hessenliga verpasst. Die Sprudelkicker scheiterten in der Relegation an Bornheim. Im Rückspiel gab es nach der Hinspielniederlage auswärts am Sonntag nur ein 1:1. Weiter im Rennen um den Aufstieg in die Verbandsliga ist die KV Mülheim nach einem 1:0 im Rückspiel gegen Seckbach. Gegner in der nächsten Runde ist Velheim. Und alle Nachrichten aus der Welt gibt's wieder zur vollen Stunde.
23: Dankeschön, Anna.
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23: 7.33 Uhr, guten Morgen auf den Straßen. Es wird wieder ein bisschen voller, aber nichtsdestotrotz von euch momentan nicht großartig was gemeldet, außer dass viele Autos und LKWs liegen geblieben sind. Auf der A3 Richtung Würzburg, die Einfahrt der Raststätte Spessart Süd, da steht ein defektes Fahrzeug. Die Bergungsarbeiten werden noch bis 9 dauern, hat die Polizei gesagt. Stückchen weiter vorne zwischen Bessenbach-Walderschaff und Weibersbrunn steht auch ein defektes Auto, da ist der Standstreifen blockiert. Und in der Überleitung von der A45 auf die A3 am Seligenstädter Dreieck. Da steht ein defekter LKW auf dem Beschleunigungsstreifen. Also auch da wird gerade repariert. Man sieht es erst recht spät. Fahrt vorsichtig, kommt bitte gut und sicher an. Blitzer? Aktuell keine. Wenn ihr allerdings was sehen solltet, dann meldet euch gerne bei uns. Kostenlos natürlich unter der 0800 66 66 und die 400.
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23: Hallo zusammen.

Mats Langer bringt euch in diesen 8. Juni. Freunde, herzlich willkommen an alle, die wieder zurück sind nach den bayerischen Pfingstferien. Gut, in Hessen, da hat man jetzt auch 4 Tage frei, ne? Aber ab heute Endspurt in Sachen Schuljahr. In Hessen noch 2,5 Wochen. In Bayern bis Ende Juli. Jetzt nochmal durchkämpfen und dann sind Sommerferien. Aha, aber gut. Ein großes Ereignis wirft ja seine Schatten voraus, die Fußball-Weltmeisterschaft. Der Simon aus Gelnhausen, der schreibt, wir werden zwar nie im Leben Weltmeister, aber ich gucke trotzdem. Und genauso denken wahrscheinlich viele, ne? Aber warum sollten wir es am Ende eigentlich nicht schaffen? Wann sind wir jemals mit dem Gefühl in so eine WM gestartet, wo wir alle im Land gedacht haben, ja, diesmal werden wir Weltmeister. Nee, kann ich mich nicht dran erinnern. Also, positiv denken, das ist wichtig. Die Hanna aus Miltenberg, die schaut die Spiele, drückt die Daumen, hat sie geschrieben. Und sie hätte gerne ein WM-Paket von uns. Könnt ihr haben. Also ihr alle, wenn ihr das wollt. Ne? Wir haben leckeres Heilandsbier. 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Da könnt ihr eine wunderbare WM-Party zu Hause starten. Einfach eine WM-WhatsApp schreiben. An die 06021 388 399, Name, Wohnort, Stichwort WM-Paket. Und dann könnte es schon sein, dass wir euch bald zurückrufen und ihr so ein Paket von uns bekommt. Dementsprechend jetzt noch her mit eurer WhatsApp.

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Der futtert mit der Gitarre und dazwischen hat er auch noch eine wahnsinnig gute Stimme. Schon immer gehabt. Carlos Santana um 11:08 Uhr bei eurem Wohlfühlradio Primavera. Und ihr macht uns zum schnellsten und besten Verkehrsservice. Ich habe jetzt so viele Blitzereien bekommen innerhalb von 2 Songs. Ja, Wahnsinn. Dankeschön für eure fleißigen Anrufe. Wir starten auf der 469 Richtung Amorbach an der altbekannten Stelle. Zwischen B26 und Groß-Ostheim ist jetzt einer in der 120er aufgebaut. In Geiselbach auf der Ortsdurchfahrt in der 50er steht einer. Und in Aschaffenburg-Damm, Schillerstraße, Richtung Selgros, wenn ihr vorfahrt, in der 30er. Passt bitte gut auf euch auf, bleibt brav und genießt Wohlfühlradio. Guten Morgen.

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16: Es ist super freundlich, die Temperaturen gehen jetzt nach oben. Es wird nämlich echt mild, bis 6, 27 Grad heute Nachmittag. Allerdings nehmen wir die Sonne jetzt noch so mit, weil im Laufe des Tages werden es mehr Wolken. Und gegen Nachmittag und am Abend steigt das Regenrisiko. Also es könnte ein bisschen tröpfeln, ist aber auch ganz gut. Tut jetzt wirklich der Natur immer mal gut. Und man merkt es auch so an den Feldern. Die sind teilweise so groß und so hoch bewachsen. Das ist ja Wahnsinn. Also tut der Natur wirklich gut. Die nächsten Tage bleibt es dann generell ein bisschen frischer. 18 bis 22 Grad maximal. Dazu alles dabei. Sonne, Wolken, Regen und Wind. Und damit ist 8 Uhr.
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17: Ich bin Oliver Urbanke. Guten Morgen. Die Bundesregierung weiß nicht, welche Folgen das Gebäudemodernisierungsgesetz für den Klimaschutz haben wird. Das geht aus einer Antwort auf eine Grünen-Anfrage hervor, die den Funke-Medien vorliegt. Grünen-Politiker Saleh verweist in dem Kontext auf das Verschlechterungsverbot beim Klimaschutz. Sollten durch das neue Gesetz Klimastandards abgesenkt werden, sei das verfassungswidrig. Kriege, Konflikte und geopolitische Spannungen auf der Welt führen aktuell wieder zu einem atomaren Wettrüsten. Zu dem Ergebnis kommt ein Bericht des Stockholmer Friedensforschungsinstituts SIPRI. Sigrid Harms berichtet.
18: Die Welt wird von Jahr zu Jahr unsicherer. Zusammen verfügen die Atommächte über 12.000 Atomsprengköpfe. Statt auf Abrüstung setzten sie auf Abschreckung, so die Friedensforscher. In der Praxis bedeutet das, jeder Nuklearstaat modernisiert oder erweitert sein Atomwaffenarsenal, was eine Kettenreaktion auslöse. Die Maßnahmen eines Landes führten zu ähnlichen Schritten in anderen.
17: Die Deutsche Bahn stattet ihre Kundenbetreuer an Bahnhöfen und in Zügen seit einigen Wochen mit Bodycams aus. Rund ein Drittel haben das freiwillige Angebot bislang in Anspruch genommen. Bis Mitte des Jahres soll die Quote bei 50% liegen, heißt es von der DB Regio. Umfragen der Gewerkschaft EVG zeigen immer wieder, dass sich viele Zugbegleiter bei ihrer Arbeit nicht sicher fühlen. Endlich geschafft. Tennisspieler Alexander Zverev hat das Finale der French Open gewonnen. Der 29-Jährige setzte sich in Paris gegen den Italiener Flavio Cobolli in 5 Sätzen durch. Für den Hamburger ist es der erste Grand-Slam-Titel seiner Karriere. Der letzte deutsche Sieger eines Grand-Slam-Turniers war Boris Becker vor 30 Jahren.
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20: Gleich haben wir es 7:58. Guten Morgen. Aufpassen auf der A3 Richtung Würzburg. Die Einfahrt der Raststätte Spessart ist gesperrt momentan. Da laufen Bergungsarbeiten, da steht ein defektes Auto. Das Ganze wird noch 1 Stunde dauern, hat die Polizei gesagt. Auf der A45 Richtung Aschaffenburg auf Höhe vom Seligenstädter Dreieck in der Überleitung zur A3. Auch da steht ein defekter LKW auf dem Beschleunigungsstreifen. Fahrt vorsichtig, ist in der Kurve. Plätze haben wir etliche von euch gemeldet bekommen. Auf der 469 Richtung Amorbach zwischen B26 und Groß-Ostheim steht noch der Anhänger in der 120er. In Geiselbach auf der Ortsdurchfahrt in der 50er steht einer. In Aschaffenburg-Damm-Schillerstraße, wenn ihr Richtung Selgros vorfahrt, in der 30er. Und in Zellhausen, Babenhäuserstraße Richtung Babenhausen raus, wenn ihr fahrt. Auch da steht ein Anhänger in der 30er-Zone. Solltet ihr noch was entdecken, könnt ihr euch gerne melden. Natürlich kostenlos. 0800 66 66. Und die 400.
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20: Falls ihr gerade erst eingeschaltet habt, nach eurem Urlaub, nach den Pfingstferien in Bayern, nach dem langen Wochenende in Hessen, Freunde, herzlich willkommen zurück. Mit uns macht ihr nichts falsch. Ihr startet in die Woche mit allem, was ihr wissen müsst. Und obendrauf gibt's die beste Wohlfühlmusik. Foreigner, jetzt für euch bei eurem Wohlfühlradio Primavera. Moschee!

0: 10 nach 8. Hier ist Radio Primavera am Montag. Wir sind euer Wohlfühlradio, bringen euch in den Tag mit allem, was ihr wissen müsst. Wir sind natürlich überall, ne? Also, weil wir sind ja euer Radio von hier, sind am Wochenende unterwegs gewesen. Es war viel los. In Zellhausen zum Beispiel war großes Jubiläum des Flugsportvereins. 75 Jahre ist er geworden. Und da hat es wirklich das ganze Wochenende grandiose Flugshows gegeben, unter anderem die von Nico und Ralf Niebergall aus Koblenz, zwei Piloten aus Leidenschaft, ein Vater-Sohn-Duo. Wirklich, wie die da rangehen, ist super. Hier, Papa Nico.
1: Wir fliegen Loopings, wir fliegen Rollen zusammen in Abständen von zwischen 2 und 3 Meter mit einer Geschwindigkeit von bis zu 450 km/h, mit einer Körperbelastung mit 6 G. Und wenn du dann in 2 Meter Abstand an deinem Sohn mit dem Flugzeug dranhängst und gehst dann in den Looping rein, das ist schon eine super Sache.
0: Ja, man hört die Begeisterung förmlich. Aber also mir persönlich sind 100 km/h schon ein bisschen zu schnell. Dementsprechend überlasse ich das den Profis. Was war sonst noch? Ja, in der Schaffung. In Hamburg war CSD am Wochenende, in Erlenbach war Fest der Nationen. Guckt es euch gern mal an. Bilder haben wir nämlich hochgestellt auf primavera24.de. Guten Morgen.

Morgen. Wer von euch schaut Fußball-WM? Jetzt am Donnerstag geht's los in den USA. Kaum zu fassen, oder? Irgendwie so von der Euphorie es geht. Aber Gabi und ihre Familie, die schauen auf jeden Fall, haben sie mir gewhatsappt. Und sie hätten gerne auch für das erste Spiel am Sonntag unserer Nationalmannschaft gleich mal ein WM-Paket. Ja, vielleicht klappt's, liebe Gabi. Ne? Und ihr bekommt eins von uns, aber vielleicht kriegt auch ihr eins oder ihr. 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Da könnt ihr eure eigene WM-Party machen. Alles, was ihr dafür tun solltet, bewerbt euch. Am besten jetzt noch direkt per WhatsApp mit Name, Wohnort und dem Stichwort WM-Paket. Und mit ein bisschen Glück melden wir uns und dann kriegt ihr so ein Paket von uns. Toi, toi, toi.

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16: Es ist noch super freundlich, die Temperaturen gehen jetzt minütlich gefühlt nach oben. Später werden es angenehme 6, 27 Grad in der Spitze, nicht zu warm, nicht zu kalt. Später allerdings auch mehr Wolken und gegen Abend kann es gelegentlich wieder ein bisschen Regen geben, mal mehr, mal weniger kräftig. Die Aussichten morgen, übermorgen erstmal ein bisschen unbeständig und vor allen Dingen kälter. Teilweise keine 20 Grad. Aber Richtung WM-Wochenende, erstes WM-Wochenende, gell? Schaut's dann schon wieder deutlich besser aus. Und damit ist 8:30.
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17: Ich bin Anna-Kathrin Mörk. Guten Morgen. Nach dem tödlichen Streit in Oberzhausen laufen die Ermittlungen weiter. Ein 49 Jahre alter Mann war am Wochenende nach einer Auseinandersetzung in einem Wohnhaus gestorben. Unter dringendem Tatverdacht steht sein 20-jähriger Sohn, Volker Kilb.
4: Der Fall hatte am Wochenende rund um Obertshausen sprachlos gemacht. Am Freitagnachmittag kommt es in einem Wohnhaus in der Brüder-Grimm-Straße zu einem Streit im familiären Umfeld. Dabei wird ein 49-jähriger Mann durch einen Stich lebensbedrohlich verletzt. Er kommt ins Krankenhaus, stirbt dort aber am frühen Samstagmorgen. Kurz nach der Tat nimmt die Polizei seinen 20 Jahre alten Sohn fest. Gegen ihn wird jetzt wegen des Verdachts eines Tötungsdelikts ermittelt. Ein Richter hat inzwischen die vorläufige Unterbringung des jungen Mannes angeordnet. Er kam in eine Fachklinik. Warum es zu dem Streit kam, ist weiter unklar.
17: Gute Nachrichten für hunderte Schülerinnen und Schüler aus dem Kalkrund. Pünktlich zum Schulstart nach den Ferien fährt die Kalkrundbahn wieder wie gewohnt. Die Bauarbeiten am Bahnhof in Mempris sind abgeschlossen. Autofahrer müssen sich dagegen zwischen Schöllkrippen und Sommerkahl Formwald auf eine längere Sperrung einstellen. Die Kreisstraße ist dort bis voraussichtlich Ende November vollgesperrt. Hier wird ein neuer Geh- und Radweg gebaut. Ein Mann übergießt sich mit einer Flüssigkeit und zieht sich in ein Wohnhaus zurück. Deshalb gab es gestern Mittag einen größeren Einsatz in Maintal. Polizei, Feuerwehr und Rettungsdienst sperrten rund um die Hahnenkammstraße zeitweise mehrere Straßen ab. Der 25-Jährige wurde später festgenommen und in eine Psychiatrie gebracht. Unbeteiligte wurden nach bisherigen Erkenntnissen nicht verletzt. Zum Fußball. Die SG Bad Soden hat zum dritten Mal hintereinander den Aufstieg in die Hessenliga verpasst. Die Sprudelkicker scheiterten in der Relegation an Bornheim. Im Rückspiel gab es nach der Hinspielniederlage auswärts am Sonntag nur ein 1:1. Weiter im Rennen um den Aufstieg in die Verbandsliga ist die KV Mülheim nach einem 1:0 im Rückspiel gegen Seckbach. Gegner in der nächsten Runde ist Velheim. Und alle Nachrichten aus der Welt gibt's wieder zur vollen Stunde.
16: Dankeschön, Anna.
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16: 8:03. Hallo auf den Straßen. Es wird noch ein bisschen gewerkelt auf der A3 Richtung Würzburg. Die Einfahrt der Raststätte Spessart ist nämlich aktuell wegen eines defekten Autos bzw. Fahrzeugs gesperrt. Polizei sagt, es dauert noch eine halbe Stunde. Auf der A45. Seligenstädter Dreieck in der Überleitung zur A3 Richtung Würzburg steht auch ein defekter LKW, auch da wird repariert. Das Ganze findet auf dem Beschleunigungsstreifen statt, ist schwer zu sehen, fahrt bitte vorsichtig. Ansonsten zum Glück alles gut, jetzt direkt nach den Pfingstferien, zum Glück nicht viel los auf den Straßen, das ist toll, wir haben es ganz gut im Griff. Geblitzt wird aber trotzdem fleißig auf der B469 Richtung Amorbach zwischen B26 und Großostheim in der 120er, in Geiselbach auf der Ortsdurchfahrt in der 50er, in Aschaffenburg-Damm, Schillerstraße, wenn ihr Richtung Selkross fahrt, in der 30er und in Zellhausen, Babenhäuserstraße, also Ortsdurchfahrt Richtung Babenhausen raus, steht der Anhänger in der 30er-Zone an der Bushaltestelle. Vielen Dank euch. Solltet ihr noch was entdecken, dann meldet euch gern kostenlos. 0800 66 66 400 ist die Nummer direkt zu uns ins Studio.
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16: Guten Tag zusammen.

0: hat es ein bisschen ruhiger angehen lassen, solo, ne? Gary Halliwell, ein Ex-Spice Girl im Solo, ja, auf Solo-Pfaden, so nennt man es. 8.41 Uhr, guten Morgen, wünscht der Fleckenstein. Ihr genießt euer Wohlfühlradio. Hallo auch an alle, die wieder zurück sind aus dem Urlaub. Die Pfingstferien in Bayern sind durch. Die Kids in Hessen, die hatten ja auch seit letzter Woche Mittwoch frei, weil Brückentag war. Ab heute sind wir wieder fast komplett, würde ich sagen. Und damit ihr mit einem guten Gefühl zurück in den Alltag startet, gibt's von Anna-Maria jetzt die guten Nachrichten des Tages.
1: Wir fangen mit einer starken Nachricht an. In deutlich mehr Ländern sind die Menschen zufriedener als früher. Der World Happiness Report 2026 hat untersucht, wie zufrieden die Menschen in 136 Ländern zwischen 2023 und 2025 im Vergleich zu vor rund 15 Jahren waren. Und das Ergebnis: in 79 Ländern ist das Wohlbefinden gestiegen, in 41 gesunken. Dann soll es bald weniger Plastikmüll geben, denn die EU verbietet Ketchup-Tütchen, heißt, die kleinen Beutelchen werden sehr bald von den Restauranttischen verschwinden. Und dann gibt's wieder was Kleines von hier: an der Technischen Hochschule Aschaffenburg werden mehrere Neubauten heute eingeweiht und dafür kommt sogar Markus Söder hierher.
0: Oh, ob das jetzt eine gute Nachricht ist, weiß ich nicht, aber gut. Hauptsache, er baut nicht mit an den neuen Gebäuden, weil dann sähe es anders aus. Ja, dieses Gebäude würde ich nicht betreten. Ah, alles, was sonst noch wichtig ist, findet ihr natürlich auf primavera24.de. Schönen guten Morgen zusammen.

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12: Es ist freundlich und die Temperaturen, die sind auch okay jetzt momentan. Im Laufe des Tages geht es auch noch ein ganzes Stückchen hoch. Später ist es dann auch nochmal richtig wolkenlos, aber im Laufe des Tages, vor allen Dingen am Nachmittag, ziehen dann mehr Wolken auf. Gegen Abend kann es dann auch mal länger anhaltend regnen. Das Ganze so bei 6, 27 Grad heute Nachmittag. Die Aussichten, die nächsten Tage bleibt es deutlich kälter, 16 bis 20 Grad nur. Dazu alles dabei, Sonne, Wolken, Regen und auch Wind. Und damit ist 9 Uhr.
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13: Ich bin Oliver Urbanke. Guten Morgen. Böllerwürfe, Beleidigungen und zunehmende Gewalt. Für viele Bahnmitarbeiterinnen und Mitarbeiter ist das Alltag. Um sie besser zu schützen, stattet die Deutsche Bahn seit einigen Wochen Kundenbetreuer an Bahnhöfen und in Zügen mit Bodycams aus. Claudia Wächter berichtet.
14: Bodycams sollen Standard werden bis Jahresmitte, so der Plan, soll zumindest die Hälfte der Bahnmitarbeiter solch eine Minikamera tragen. Zudem muss jeder, der Kundenkontakt hat, auch an einer Schulung teilnehmen. In Berlin läuft außerdem auch gerade ein Test mit Schutzhelmen, zum Beispiel bei Fußballspielen oder Demos. Vor allem nach dem tödlichen Angriff auf einen Zugbegleiter in Rheinland-Pfalz vor einiger Zeit ist das Thema Sicherheit im Fokus.
13: An deutschen Flughäfen tauchen immer öfter Drohnen auf und das geht richtig ins Geld. Im vergangenen Jahr wurden 226 Drohnenvorfälle gemeldet. Das zeigt eine Analyse des Deutschen Zentrums für Luft- und Raumfahrt. Gut die Hälfte führte zu Voll- oder Teilsperrungen an 25 Flughäfen. Die Kosten für den Luftverkehr beliefen sich mit Folgekosten durch Flugausfälle auf bis zu 160 Millionen Euro. Besonders oft betroffen waren die Flughäfen Frankfurt und München. Die Bundesregierung versucht nach Ansicht von Bundesratspräsident Bovin Schulte, zu viele Feuer gleichzeitig zu löschen. Bei den Reformen rat er der Regierung, sich auf die Dinge zu konzentrieren, die in der aktuellen wirtschaftlichen Lage nötig seien, sagte der SPD-Politiker dem Spiegel. So müsse die Steuerreform noch vor der Sommerpause kommen. Die Rentenfrage könne man in der zweiten Jahreshälfte lösen. Bei dem schweren Erdbeben auf den Philippinen sind Behördenangaben zufolge mindestens 15 Menschen ums Leben gekommen. 129 weitere seien bei dem Beben der Stärke 7,8 verletzt worden, heißt es vom philippinischen Zivilschutz. Besonders stark hat das Erdbeben die 700.000 Einwohnerstadt General Santos City getroffen. Die zwischenzeitlich ausgerufene Tsunami-Warnung ist mittlerweile aber wieder aufgehoben.
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17: 9:03. Hallo auf den Straßen. Aktuell ist alles wieder einigermaßen ruhig. Kommt bitte gut und sicher an euer Ziel. Eine Meldung haben wir von der A45 Richtung Aschaffenburg. Am Seligenstädter Dreieck in der Überleitung zur A3 Richtung Würzburg steht immer noch ein defekter LKW, wird gerade repariert, das Ganze auf dem Standstreifen. Passt bitte gut auf euch auf. Ansonsten haben wir noch etliche Blitzer. Ah, da habe ich noch was. Auf der A3 Richtung Würzburg zwischen Rohrbrunn und Marktheidenfeld liegen Gegenstände auf der Fahrbahn rum. Bitte fahrt vorsichtig. So, jetzt kommen Blitzer. B469 Richtung Amorbach zwischen B26 und Großostheim in der 120er-Zone. In Geiselbach auf der Ortsdurchfahrt in der 50er-Zone. In Aschaffenburg-Damm, Schillerstraße Richtung Selgros, wenn ihr fahrt, in der 30er. Und in Zellhausen, Babenhäuserstraße Richtung Babenhausen in der 30er. Dankeschön. Wenn ihr noch was entdeckt, meldet euch kostenlos unter 0800 66 66 und die 400.
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17: Wer von euch denkt, dass wir Fußball-Weltmeister werden? Naja, viele sind's nicht. Trotzdem schauen wir WM, oder? 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
11: Bis zum Nachmittag hin ist es super freundlich bei uns. Die Temperaturen gehen jetzt immer weiter nach oben. Später so 6, 27 angenehme Grad. Jetzt momentan von euch gemeldet zwischen 13 und 19 Grad. Schon also super angenehm. Später wird's dann ein bisschen wolkiger. Am Abend kann's gebietsweise auch ein bisschen Regen geben. Die nächsten Tage bleibt's dann kälter, aber Richtung Wochenende wird's dann schon wieder wärmer. Und damit ist 9:30.
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10: Ich bin Anna-Kathrin Mark. Guten Morgen. Gute Nachrichten für hunderte Schülerinnen und Schüler aus dem Karlgrund. Pünktlich zum Schulstart nach den Pfingstferien fährt die Karlgrundbahn wieder wie gewohnt. Die Bauarbeiten am Bahnhof in Mempriss sind abgeschlossen. Autofahrer müssen sich dagegen zwischen Schöllkrippen und Sommerkarl-Vormwald auf eine längere Sperrung einstellen. Die Kreisstraße ist dort bis voraussichtlich Ende November dicht. Hier wird ein neuer Geh- und Radweg gebaut. Großer Polizeieinsatz gerade in Aschaffenburg-Damm. Ersten Erkenntnissen nach hat es eine körperliche Auseinandersetzung in einem familiären Umfeld gegeben. Dabei wurden nach aktuellem Stand 2 Personen verletzt. Die genauen Hintergründe sind noch unklar. Die Polizei hat den Bereich um das betroffene Gebäude in Damm abgesperrt. In Bruchköbel riecht es ab heute wieder nach Pommes, Sonnencreme und Freibadluft. Das Freibad startet verspätet in die Saison. Wegen des schlechten Wetters im Frühjahr hatten sich die Sanierungsarbeiten am großen Schwimmbecken verzögert. Jetzt ist die Folie repariert und das Gesundheitsamt hat grünes Licht gegeben. Geöffnet ist täglich von 9 bis 19 Uhr, in den Sommerferien bis 20 Uhr. In Erlenbach hat das Fest der Nationen am Wochenende zahlreiche Besucher angelockt. Auf dem Gelände der Dr. Fitz-Schule stand bereits zum 4. Mal das Miteinander verschiedener Kulturen und Nationalitäten im Mittelpunkt. Bei Musik und internationalen Spezialitäten konnten die Gäste miteinander ins Gespräch kommen und neue Kulturen kennenlernen. Bianca Holzinger, Integrationsbeauftragte der Stadt Erlenbach, sagte uns:
12: Also worauf wir ganz besonders stolz sind, wir haben tatsächlich alles Stände auf dem Hof stehen, die für soziale Zwecke Gelder einnehmen. Das heißt, über 90% aller eingenommenen Gelder gehen für soziale Zwecke hier in Deutschland, in Europa und weltweit.
10: Zum Fußball. Die SG Bad Soden hat zum 3. Mal hintereinander den Aufstieg in die Hessenliga verpasst. Die Sprudelkicker scheiterten in der Relegation an Bornheim. Im Rückspiel gab es nach der Hinspielniederlage auswärts am Sonntag nur ein 1:1. Weiter im Rennen um den Aufstieg in die Verbandsliga ist die KV Mülheim nach einem 1:0 im Rückspiel gegen Seckbach. Gegner in der nächsten Runde ist Velheim. Und alle Nachrichten aus der Welt gibt's wieder zur vollen Stunde.
13: Dankeschön, Anna.
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13: 9:30. Hallo auf den Straßen. Aufpassen auf der B8 Aschaffenburg Richtung Hanau, wenn ihr fahrt zwischen Aschaffenburg und der A3. An und in der Baustelle, da liegen Gegenstände auf der Fahrbahn rum. Es soll ein Metallzaun sein. Vielleicht ist er einfach nur umgekippt, aber passt gut auf euch auf. Ansonsten zum Glück alles gut. Alle Pannen-LKW sind wieder weg vom Polizeieinsatz in Damm. Jetzt die Straße aktuell nicht, aber da gibt es einen Großeinsatz. Dementsprechend, wenn ihr da auch umgeleitet werdet, dann wisst ihr Bescheid. Da findet gerade ein Einsatz der Polizei statt. Wir halten euch gleich auf dem Laufenden.
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13: Hallo zusammen.

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Pretty. Um 9:45 Uhr. Ihr genießt Radio Primavera. 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Alle Infos kriegt ihr selbstverständlich auch nochmal auf primavera24.de, ist ja logisch. Und zur Einstimmung auf die WM gibt's jetzt den Song, den wir 2014 alle gesungen haben, als wir zum letzten Mal Weltmeister geworden sind. Ah, schöne Erinnerungen. Auf in die nächste Runde. Auf uns! Wer

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13: Es ist ein schöner Tag heute. Die Temperaturen gehen noch ein ganzes Stückchen hoch. Jetzt momentan von euch gemeldet schon sehr angenehme 14 bis 19 Grad. Später werden es so 6, 27 in der Spitze. Allerdings werden am Nachmittag mehr Wolken zu uns kommen. Und dann zieht es dann auch mal so zu, dass es gegen Abend gelegentlich ja mal länger anhaltend regnen wird. Und die Temperaturen die nächsten Tage dann deutlich kühler. 16 bis 20, 21 Grad maximal. Bisschen Schafskälte, erst dann am Wochenende aber wieder schön wird. Weil nämlich die nächsten Tage haben wir wirklich von allem was dabei. Sonne, Wolken, Regen, teilweise ist es windig. Also ja, da müssen wir durch. Am Wochenende dann aber wieder freundlich. Und damit ist 10 Uhr.
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14: Ich bin Oliver Urbanke. Aktivistinnen und Aktivisten von Greenpeace haben Verkehrsschilder an Autobahnen überklebt, um ihrer Forderung nach einem generellen Tempolimit Nachdruck zu verleihen. Am frühen Morgen kletterten mehrere von ihnen zu einer Stelle der A4 bei Aachen und brachten ein 100 km/h Aufkleber dort an, wo zuvor nur die Zahl 130 als empfohlene Richtgeschwindigkeit gestanden hatte. Laut Greenpeace sei das auch an allen anderen 25 Autobahngrenzübergängen geschehen. In Reutlingen starten tausende Haushalte mit einem Blackout in die Woche und das offenbar gewollt. Nach Angaben des Netzbetreibers gibt es Anzeichen für eine Brandstiftung in einem Umspannwerk. Claudia Wächter berichtet.
15: Blackout mitten in der Nacht liegt das Umspannwerk lahm. Doch gut 5,5 Stunden später habe ungefähr die Hälfte der betroffenen Kunden wieder Strom und Gas gehabt, sagt ein Sprecher des Netzbetreibers. Einzelheiten sind noch unklar, doch auch Brandexperten des Landeskriminalamtes ermitteln bereits. Und viele erinnern sich jetzt natürlich an den Brandanschlag auf die Stromversorgung im Berliner Süden im vergangenen Winter. Zehntausende bibberten damals tagelang.
14: Nach dem schweren Erdbeben vor der Küste der südphilippinischen Provinz Sarangani haben die Behörden die Tsunami-Warnung weitgehend aufgehoben. Das Beben der Stärke 7,8 hatte Teile der Insel Mindanao erschüttert. Der philippinischen Polizei zufolge kamen mindestens 15 Menschen ums Leben, 129 wurden verletzt. Mit dem Einzug ins Turnierquartier in Winston-Salem beginnt für Julian Nagelsmann die nächste WM-Etappe. Am Vormittag Ortszeit in Chicago hebt der Flieger mit der Fußballnationalmannschaft in Richtung North Carolina ab. Unweit des Hotels liegt das Gelände der Wake Forest University, wo die Nationalmannschaft trainieren wird. Die erste Einheit findet um 18 Uhr Ortszeit vor 3000 Fans statt.
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17: 3:10, wir haben eine Gefahrenmeldung auf der B43A Obertshausen Richtung Hanauer Kreuz. Wenn ihr fahrt zwischen Hanau-Wolfgang und Hanauer Kreuz, in beiden Richtungen bitte aufpassen. Da sind Personen auf der Fahrbahn und an der Fahrbahn unterwegs. Ansonsten zum Glück alles gut. Wir halten euch auf dem Laufenden. Geblitzt wird auf der B469 Richtung Amorbach zwischen B26 und Großostheim in der 120er. In Geiselbach auf der Ortsdurchfahrt in der 50er. In Aschaffenburg-Damm, Schillerstraße Richtung Selkross, wenn ihr fahrt, in der 30er. Und in Zellhausen, Babenhäuserstraße Richtung Babenhausen in der 30er-Zone steht noch der Anhänger. Danke euch, wenn ihr noch was habt, ihr könnt euch gern melden, kostenlos. 0800 66 66 400.
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19: So, es wird jetzt ein bisschen mehr wolkig. Sagt man das so? Wird mehr wolkig? Ja, es ziehen mehr Wolken auf und die bleiben uns dann den restlichen Tag auch erhalten. Abends kann es sogar ein bisschen Regen geben. Die Temperaturen, die bewegen sich aber trotzdem bei angenehmen 24 bis 27 Grad. Jetzt aktuell sind wir ein bisschen drunter noch, aber trotzdem schon angenehm. Knapp 20 Grad haben wir. Und damit ist kurz nach 10:30.
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21: Ich bin Anna-Kathrin Mark. Guten Tag.
3: Großer Polizeieinsatz gerade in Aschaffenburg-Damm. Ersten Erkenntnissen nach hat es einen familiären Streit gegeben. Dabei wurden auch mindestens 2 Personen verletzt. Polizeisprecher Philipp Hümmer sagte uns vor Ort.
21: Ja, es ist hier im Bereich der Heidstraße, einem Mehrfamilienhaus, zu einer tätlichen Auseinandersetzung im familiären Umfeld gekommen, bei der auch 2 Personen verletzt worden sind. Die werden jetzt aktuell versorgt medizinisch. Und wir sind jetzt aktuell mit einem Großaufgebot hier im Einsatz und versuchen, die genauen Hintergründe zu klären.
3: In Bruchköbel riecht es ab heute wieder nach Pommes, Sonnencreme und Freibadluft. Das Freibad startet verspätet in die Saison. Wegen des schlechten Wetters im Frühjahr hatten sich die Sanierungsarbeiten am großen Schwimmbecken verzögert. Jetzt ist die Folie repariert und das Gesundheitsamt hat grünes Licht gegeben. Geöffnet ist täglich von 9 bis 19 Uhr, in den Sommerferien bis 20 Uhr. In Erlenbach hat das Fest der Nationen am Wochenende zahlreiche Besucher angelockt. Auf dem Gelände der Dr. Fitz-Schule stand bereits zum 4. Mal das Miteinander verschiedener Kulturen und Nationalitäten im Mittelpunkt. Bei Musik und internationalen Spezialitäten konnten die Gäste miteinander ins Gespräch kommen und neue Kulturen kennenlernen. Bianca Holzinger, Integrationsbeauftragte der Stadt Erlenbach, sagte uns.
22: Also worauf wir ganz besonders stolz sind, wir haben tatsächlich alles Stände auf dem Hof stehen, die für soziale Zwecke Gelder einnehmen. Das heißt, über 90% aller eingenommenen Gelder gehen für soziale Zwecke hier in Deutschland, in Europa und weltweit.
3: Zum Fußball. Die SG Bad Soden hat zum 3. Mal hintereinander den Aufstieg in die Hessenliga verpasst. Die Sprudelkicker scheiterten in der Relegation an Bornheim. Im Rückspiel gab es nach der Hinspielniederlage auswärts am Sonntag nur ein 1:1. Weiter im Rennen um den Aufstieg in die Verbandsliga ist die KV Mülheim nach einem 1:0 im Rückspiel gegen Seckbach. Gegner in der nächsten Runde ist Velheim. Und alle Nachrichten aus der Welt gibt's wieder zur vollen Stunde.
23: Dankeschön, Anna.
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23: 3 Minuten nach halb 11, guten Tag. Momentan ist alles ruhig, kommt bitte gut an. Passt bitte gut auf euch auf, weil Blitzer, die stehen unter anderem auf der B469 Richtung Amorbach zwischen B26 und Großostheim in der 120er-Zone, in Geiselbach auf der Ortsdurchfahrt in der 50er, in Aschaffenburg-Damm, Schillerstraße Richtung Selgross in der 30er und in Zellhausen-Babenhäuserstraße raus, wenn ihr Richtung Babenhausen fahrt, steht der Anhänger in der 30er. Dankeschön, wenn ihr noch was habt, meldet euch kostenlos 0800 66 66 400.
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14: 21 Grad messen wir aktuell bei euch in Meinerschaff, in Erlensee und auch bei euch in Miltenberg. Es wird heute noch etwas wärmer, so maximal 26 Grad kriegen wir raus. Dazu gibt's einen Mix aus Sonne und Wolken. Heute Abend kann es dann stellenweise ein bisschen nass werden. Laut unserem Wetterradar ist dann so ein bisschen Regen möglich. Der Dienstag wird gemischt mit Sonne und Wolken, aber dafür relativ trocken. Und was die Temperaturen angeht, es wird ein bisschen kälter. Da sind dann maximal nur noch 20 Grad drin. Und damit haben wir es 11 Uhr.
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15: Ich bin Moritz Einzel. Deutsche Flughäfen kämpfen zunehmend mit Kosten durch Sichtungen von Drohnen. Im vergangenen Jahr habe es knapp 200 Störfälle gegeben, heißt es vom Deutschen Zentrum für Luft- und Raumfahrt. Jan-Henner Reitze berichtet.
16: Der Großteil der Drohnensichtungen hat dazu geführt, dass der Flugverkehr mindestens teilweise eingestellt werden musste. Der finanzielle Gesamtschaden unterm Strich bis zu 160 Millionen Euro. Betroffen waren 25 Flughäfen deutschlandweit, vor allem aber die großen Drehkreuze in Frankfurt-Main und München. Wenn Hobbypiloten mit Drohne am Flughafen erwischt werden, drohen ihnen bis zu 10 Jahre Haft.
15: Weil es immer wieder zu Übergriffen und Gewalt in Zügen kommt, stattet die Deutsche Bahn ihr Personal seit einigen Wochen mit Bodycams aus. Das freiwillige Angebot hat bisher gut ein Drittel der Kundenbetreuer an Bahnhöfen und in Zügen angenommen. Bis Mitte des Jahres sollen mindestens 50% mit einer Kamera ausgestattet sein. Nach einem großflächigen Stromausfall im baden-württembergischen Reutlingen gibt es nach Angaben des Netzbetreibers Anzeichen für eine Brandstiftung in einem Umspannwerk. Es seien 3 Brandstellen und Beschädigungen am Zaun und auf dem Gelände des Werks gefunden worden. Zwischenzeitlich waren 20.000 Menschen ohne Strom. Aktivistinnen und Aktivisten von Greenpeace haben Verkehrsschilder an Autobahnen überklebt, um ihrer Forderung nach einem generellen Tempolimit Nachdruck zu verleihen. Am frühen Morgen kletterten mehrere von ihnen zu einer Stelle der Autobahn 4 bei Aachen und brachten einen 100 km/h-Aufkleber dort an, wo zuvor nur die Zahl 130 als empfohlene Richtgeschwindigkeit gestanden hatte. Laut Greenpeace sei das auch an allen anderen 25 Autobahn-Grenzübergängen geschehen. Mit dem Einzug ins Turnierquartier in Winston-Salem beginnt für das DFB-Team die nächste WM-Etappe. Am Vormittag Ortszeit in Chicago hebt der Flieger mit der Fußballnationalmannschaft Richtung North Carolina ab. Unweit des Hotels liegt das Gelände der Wake Forest University, wo die Nationalmannschaft trainieren wird. Die erste Einheit findet um 18 Uhr Ortszeit vor 3000 Fans statt. In Deutschland ist es dann schon Mitternacht.
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14: 11:03 haben wir's und ich habe ein paar Blitzer für euch. B469 in Richtung Amorbach zwischen der B26 und Großostheim in der 120er. Dann in Geiselbach in der Ortsdurchfahrt, hier dürft ihr 50 fahren. In Aschaffenburg-Damm in der Schillerstraße, wenn ihr in Richtung Selgros unterwegs seid, hier dürft ihr 30 fahren. In Zellhausen in der Babenhäuser Straße Richtung Babenhausen ebenfalls eine 30er-Zone und ihr habt mir noch einen gewhatsappt auf der B469 in Richtung Stockstadt auf Höhe der ehemaligen Tankstelle. Dankeschön. Wenn ihr noch was habt, klingelt gerne durch, ist auch kostenlos. Die Nummer ist die 0800 66 66 400.
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14: Hallo zusammen und herzlich willkommen zu unserer Mittagsshow. Ich hoffe, es geht euch allen gut. Wir starten jetzt ganz entspannt rein mit Musik aus den späten 90ern. 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

0: Mit Elton John geht es rein in die Mittagsshow. Schön, dass ihr alle mit dabei seid. Wir halten euch bei Radio Primavera auf dem Laufenden, was hier gerade bei uns passiert. In Aschaffenburg-Damm läuft gerade ein großer Polizeieinsatz. Bei einem Streit sind mehrere Personen verletzt worden. Kollegin Lilly Tunschkoll ist für uns vor Ort. Lilly, besteht denn aktuell Gefahr für Außenstehende?
1: Also Gefahr besteht nicht, weil es sich um eine Beziehungstat handeln soll. Aber Autofahrer werden trotzdem drum gebeten, niemanden mitzunehmen in der Wörnerstraße oder drumherum. Die Zufahrt der Wörnerstraße ist jetzt auch noch aktuell gesperrt. Es befinden sich nämlich noch 13 Polizeiwagen im Einsatz und es kommen tatsächlich auch immer wieder neue hinzu. Und auch eine Drohne wird hier verwendet. Der Täter soll wohl eine Frau und einen Mann durch Fremdeinwirkung verletzt haben. Die beiden sind jetzt auch schon ins Krankenhaus gebracht worden. Von dem Täter fehlt leider noch jede Spur und nach ihm wird jetzt gerade aktuell gefahndet.
0: Danke dir, Lilly. Wir halten euch hier natürlich auf dem Laufenden und alles Weitere, was wichtig ist. Zwischen Wächtersbach und Ammerbach gibt es gleich um halb in unserem Nachrichtenüberblick. Also bleibt weiterhin mit uns, um nichts zu verpassen.
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17: Es ist recht angenehm bei uns im Primavera-Land. Rund 22 Grad messen wir zwischen Wächtersbach und Ammerbach. Es wird noch etwas wärmer heute, so 26 Grad sind drin. Dazu gibt's Sonne, aber auch einige Wolken. Und heute Abend kann es dann laut unserem Wetterradar stellenweise so ein bisschen regnen. Und damit haben wir es gleich 11:30.
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18: Ich bin Anna-Kathrin Mark. Guten Tag. In Aschaffenburg ist heute früh ein Familienstreit eskaliert. Zwei Menschen kamen mit schweren Verletzungen ins Krankenhaus. Aktuell läuft noch ein Großeinsatz rund um den Tatort in Damm. Polizeisprecher Philipp Hümmer sagte uns vor Ort.
19: Wir fanden jetzt aktuell mit einem Großaufgebot nach dem flüchtigen Täter. Nachdem das Ganze eine Beziehungstat ist, gehen wir aktuell nicht davon aus, dass Unbeteiligte gefährdet sind. Wir bitten dennoch Autofahrer, jetzt in dem Bereich hier keine Anhalter mitzunehmen. Und zum Tatgeschehen selbst laufen unsere Ermittlungen, was wir aktuell schon sagen. sagen können, es sind zwei Personen schwer verletzt worden, ein Mann und eine Frau, die sich jetzt aktuell auch in medizinischer Behandlung befinden.
18: In Bruchköbel riecht es ab heute wieder nach Pommes, Sonnencreme und Freibadluft. Das Freibad startet verspätet in die Saison. Wegen des schlechten Wetters im Frühjahr hatten sich die Sanierungsarbeiten am großen Schwimmbecken verzögert. Jetzt ist die Folie repariert worden und das Gesundheitsamt hat grünes Licht gegeben. Geöffnet ist täglich von 9 bis 19 Uhr, in den Sommerferien bis 20 Uhr. Die Technische Hochschule Aschaffenburg bekommt heute hohen Besuch aus München. Bayerns Ministerpräsident Markus Söder, Wissenschaftsminister Markus Blume und die Weibersbrunner Gesundheitsministerin Judith Gerlach werden zur offiziellen Eröffnung von zwei neuen Gebäuden erwartet. Eingeweiht werden der Neubau für Nachhaltigkeit und das Gebäude für Infrastruktur und Digitales. Damit hat die TH deutlich mehr Platz für Forschung und Lehre, unter anderem in den Bereichen künstliche Intelligenz, erneuerbare Energien, digitale Medien und Naturwissenschaften. Ein Jugendlicher verschwindet und seit mehr als zwei Wochen fehlt jede Spur von ihm. In Offenbach sucht die Kripo nach dem 14-jährigen Faridullah Armani. Er wurde zuletzt am 22. Mai morgens in der Johannes-Morhardt-Straße gesehen. Faridullah ist etwa 1,70 Meter groß, schlank und hat kurze schwarze Haare. Weil nicht bekannt ist, was er beim Verschwinden getragen hat, setzt die Polizei jetzt vor allem auf ein Foto. Das gibt es bei uns online auf primavera24.de. Und alle Nachrichten aus der Welt gibt's wieder zur vollen Stunde.
17: Danke dir, Anna.
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17: Um kurz nach 11:30, ihr habt es in unsere Nachrichten gehört, in Aschaffenburg-Damm läuft aktuell ein Polizeieinsatz in der Heidstraße. Eine Person wird aktuell noch gesucht, also bitte nehmt in diesem Bereich keine Anhalter mit. Wir informieren euch, sobald es neue Entwicklungen gibt. Dann wird geblitzt auf der B469 in Richtung Stockstadt auf Höhe der ehemaligen Tankstelle. Dann nochmal B469 Richtung Amorbach zwischen der B26 und Großostheim in der 120er. In Geiselbach in der Ortsdurchfahrt, hier dürft ihr 50 fahren. In Aschaffenburg-Damm in der Schillerstraße Richtung Selgros fahrend ist eine 30er und in Zellhausen Richtung Babenhausen fahrend, hier dürft ihr auch nur 30 fahren. Habt ihr noch was zu ergänzen, dann klingelt gerne durch, ist doch kostenlos. Die Nummer zu mir ins Studio ist die 0800 66 66 400. Dankeschön und gute Fahrt euch.
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17: 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Hallo zusammen.

Mit der besten Wohlfühlmusik geht es rein in die zweite Juniwoche. Hier ist Radio Primavera. Ja, diese Woche geht's los mit Fußball. Die WM steht an. Am Donnerstag ist das Eröffnungsspiel Mexiko gegen Südafrika. Deutschland ist dann am Sonntag dran. Vielleicht habt ihr schon Pläne, mit wem und wo ihr das Spiel schaut. 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Also jetzt bin ich so langsam im Modus. Ich freue mich richtig. 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
2: Es gibt wieder ein paar Urlaubstipps. Heute habe ich Italien für euch. Genauer gesagt Genua. Dort haben wir aktuell 23 Grad mit so einem Mix aus Sonne und Wolken. Die Woche wird es aber richtig schön sonnig und auch warm. So bis zu 27 Grad sind dann drin. In Genua könnt ihr euch den alten Hafen anschauen. Porto Antico gehört zu den besten Sehenswürdigkeiten von Genua. Und auch die Altstadt oder die Kathedrale haben auf jeden Fall was. Oder ihr macht eine Delfintour. Meine Schwester hat sie auf jeden Fall gesehen. Vielleicht habt ihr auch Glück. Oder es geht nach Portugal. Nach Porto, dort haben wir aktuell viel Sonne und rund 17 Grad. Die ganze Woche über bleibt es schön sonnig und sehr warm. Am Freitag sind dann sogar bis zu 34 Grad drin. In Porto könnt ihr euch die berühmte Don Luis Brücke anschauen, aber auch das berühmte Viertel Ribeira ist echt toll. Also ihr findet auf jeden Fall was. Habt einen schönen Urlaub.
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15: Mit etwas Sonne, aber auch einigen Wolken geht es durch den Mittag. Dazu haben wir aktuell um die 23 Grad bei euch in Kleinkarl, in Bruchköbel und auch in Amorbach. Es wird noch etwas wärmer, so maximal 26 Grad sind dann heute möglich. Heute Abend kann es dann stellenweise so ein bisschen regnen, so zeigt es uns unser Wetterradar an. Der Dienstag wird auch gemischt, so wir kriegen wieder etwas Sonne und Wolken raus. Es wird aber leider wieder etwas kälter. Morgen sind dann nur noch maximal 20 Grad möglich. Und damit haben wir es gleich 12 Uhr.
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16: Ich bin Moritz Einzel. Immer öfter wurden in den letzten Monaten an deutschen Flughäfen Drohnen gesichtet. Das führt zu rasant steigenden Kosten. Im vergangenen Jahr wurden 226 Drohnenvorfälle gemeldet, zeigt eine Analyse des Deutschen Zentrums für Luft- und Raumfahrt. Davon führten 116 zu Voll- und Teilsperrungen an 25 Flughäfen. Die Kosten für den Luftverkehr beliefen sich auf geschätzt 60 Millionen Euro. Wenn man die Folgekosten berücksichtigt, landen wir sogar bei bis zu 160 Millionen Euro Schaden. Für mehr Sicherheit an Bahnhöfen und in Zügen stattet die Bahn ihre Kundenbetreuer seit einigen Wochen mit Bodycams aus. Rund ein Drittel haben das freiwillige Angebot bislang in Anspruch genommen. Bis Jahresmitte will die Bahn eine Quote von 50% erreichen. Umfragen der Gewerkschaft EVG zeigen immer wieder, dass sich viele Zugbegleiter bei ihrer Arbeit nicht sicher fühlen. Das UN-Klimasekretariat warnt vor extremer Hitze bei der Fußball-WM in den USA, Mexiko und Kanada. Die WM 2026, das größte Turnier der Fußballgeschichte, werde in einer Zeit stattfinden, in der extreme Hitzewellen aufgrund des sich verschärfenden Klimawandels zunehmen, teilte das Sekretariat zu Beginn der Klimakonferenz in Bonn mit. Etwa jedes vierte Spiel werde bei gefährlicher Hitze ausgetragen. 3 Wochen nach dem tödlichen Hauseinsturz in Görlitz sind 2 mutmaßliche Buntmetalldiebe im Visier der Ermittlungen. Sie werden verdächtigt, auf der Suche nach Material, das zu Geld gemacht werden kann, Rohrleitungen in dem Gebäude beschädigt zu haben. Die Männer sitzen bereits wegen anderer Vorwürfe in U-Haft. Das Haus war wegen eines Gaslecks eingestürzt, 3 Menschen kamen ums Leben. Wer seinen Urlaub im Süden Europas plant, kann bei Übernachtungen und Restaurantbesuchen häufig sparen. Das zeigt ein Preisvergleich des Statistischen Bundesamts. Demnach zahlte man im April in Nordmazedonien im Schnitt nur halb so viel wie in Deutschland. In Bulgarien lagen die Hotel- und Gaststättenpreise 47% unter dem deutschen Wert. Auch Urlaubsländer wie Portugal und Spanien sind vergleichsweise günstig.
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15: 12:02 haben wir es. Ich habe einen Hinweis für euch. Der Polizeieinsatz in Aschaffenburg-Damm ist beendet. Somit sind auch die Sperrungen wieder aufgehoben. Ihr solltet gut durchkommen. Es wird da noch geblitzt auf der B469 einmal in Richtung Stockstadt auf Höhe der ehemaligen Tankstelle. Dann einmal in Richtung Ammerbach zwischen der B26 und Großostheim in der 120er-Zone. Und in Zellhausen in der Babenhäuser Straße, wenn ihr in Richtung Babenhausen unterwegs seid, hier dürft ihr 30 fahren. 0800 66 66 400 ist die kostenfreie Nummer, wenn ihr auch noch was gesehen habt. Gute Fahrt euch allen.
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15: Wir starten in die zweite Runde unserer Mittagsshow. Welcome back oder hallo an alle, die jetzt eingeschaltet haben.

0: Mit etwas Sommermusik und einem guten Gefühl geht es durch den Montagmittag. Es war wieder einiges los bei uns am Wochenende. Ich weiß ja nicht, wie es bei euch ist, aber ich bin jetzt im Juni irgendwie jedes Wochenende irgendwo. Steht immer was an, Geburtstage, Feste und. Aber das ist ja was Schönes und gehört irgendwie zum Sommer dazu. Auch ihr wart unterwegs, zum Beispiel in Zellhausen. Da hat der Luftsportverein Seligenstadt sein 75-jähriges Jubiläum gefeiert. Und in Erlenbach war das Fest der Nationen. Bianca Holzinger, Integrationsbeauftragte der Stadt Erlenbach, sagte uns dazu.
1: Tatsächlich war es eine Idee im Integrationsbeirat. Ich habe gesagt, beim Essen und Trinken kommen die Leute zwanglos zusammen. Also wie kriegt man viele Leute, viele Nationen an einen Tisch? Es gibt was zu essen und zu trinken. Am besten natürlich noch, wenn es noch was zum Gucken gibt.
0: Tja, und das Wetter war ja auch echt gut. Einblicke vom Fest der Nation, aber auch von weiteren Veranstaltungen, die am Wochenende waren, gibt's auf primavera24.de. Klickt euch gerne mal durch, vielleicht entdeckt ihr ja auch euch auf den Fotos. Und während ihr das macht, habe ich jetzt ein bisschen Wohlfühlmusik für euch. Das ist O-Cities mit Fireflies.

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13: Stellenweise scheint schön die Sonne, dazu haben wir aktuell um die 24 Grad. Es ist echt freundlich bei uns im Primaveraland. So maximal 26 Grad sind heute noch möglich. Ab heute Nachmittag wird es dann etwas grauer bei uns. Da sind dann mehr Wolken unterwegs und dazu kann es dann abends mal so ein bisschen runtertröpfeln. So zeigt es uns unser Wetterradar an. Und damit haben wir es gleich 12:30.
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14: Ich bin Tim Obert, guten Tag. Ein Familiendrama heute früh in Aschaffenburg ist für einen Mann und eine Frau im Krankenhaus geendet. Ersten Erkenntnissen nach handelt es sich um eine Beziehungstat. Anna-Kathrin Mark berichtet.
15: Kurz nach 8:30 heute früh geht der Notruf ein. Eine körperliche Auseinandersetzung in einem Mehrfamilienhaus im Aschaffenburger Stadtteil Damm. Offenbar ein Familienstreit, heißt es weiter. Derzeit geht die Polizei von einer Beziehungstat aus. Ein Mann und eine Frau kommen mit schweren Verletzungen ins Krankenhaus. Die Polizei sucht den Vormittag über auch mit SEK nach dem Täter. Mittlerweile ist der Einsatz beendet. Vom Tatverdächtigen gehe keine Gefahr mehr aus, heißt es. Die Polizei ermittelt jetzt zu den Hintergründen der Tat.
14: Im Karlgrund wirbt der Bund Naturschutz für den Erhalt strenger Naturschutzregeln. Zwischen Schönborn und Königshofen hat die Kreisgruppe Aschaffenburg auf die geschützten Wiesen entlang der Karl aufmerksam gemacht. Dort leben unter anderem seltene Schmetterlingsarten wie der Wiesenknopf-Ameisenbläuling. Der Verband warnt davor, europäische Naturschutzregeln abzuschwächen. Sie seien wichtig für Artenvielfalt, Wasser, Landwirtschaft und Naherholung. Ein Jugendlicher verschwindet und seit mehr als 2 Wochen fehlt jede Spur. In Offenbach sucht die Kripo nach dem 14-jährigen Faridullah Amani. Er wurde zuletzt am 22. Mai morgens in der Johannes-Mohart-Straße gesehen. Faridullah ist etwa 1,70 Meter groß, schlank und hat kurze schwarze Haare. Weil nicht bekannt ist, was er beim Verschwinden getragen hat, setzt die Polizei jetzt vor allem auf ein Foto. Das gibt's bei primavera24.de. Und das passiert heute noch im Primavera-Land. In Hanau wird der Nachhaltigkeitspreis zur Förderung von Projektideen verliehen und auf dem Festplatz in Alzenau-Wasserlos findet ein Rollator-Training für Senioren statt. Und alle Nachrichten aus der Welt gibt's wieder zur vollen Stunde.
13: Dankeschön, Tim.
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13: Um 9:45, ihr solltet gut durchkommen. Wir wissen nichts von größeren Staus, aber wir haben ein paar Blitzer für euch. B469 in Richtung Stockstadt auf Höhe der ehemaligen Tankstelle, dann B469 Richtung Amorbach zwischen der B26 und Großostheim in der 120er und in Zellhausen in der Babenhäuser Straße. Wenn ihr in Richtung Babenhausen unterwegs seid, hier dürft ihr 30 fahren. Habt ihr noch was gesehen, dann meldet euch gerne, ist auch kostenlos. Die Nummer hier zu mir direkt ins Studio ist die 0800 66 66 400. Ihr könnt mir aber auch ganz bequem eine WhatsApp rüberschicken. Dankeschön und gute Fahrt euch.
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Rhythm of My Heart ist das bei eurem Wohlfühlradio Primavera an diesem 8. Juni. Zählt ihr schon die Tage? Es sind nur noch, ja, 3. Dann geht's los mit Fußball. Einige geschmückte Autos und Flaggen habe ich schon gesehen. Am Donnerstag startet die Fußball-WM. Deutschland ist dann am Sonntag dran. Dann wird sich wieder getroffen, um Fußball zu schauen. Vielleicht auch draußen. Es gibt ja viele Public Viewings bei uns. Wir haben übrigens für euch eine Übersicht zusammengestellt, wo ihr schauen könnt. Die gibt's auf primavera24.de. Also klickt euch da gerne mal durch. Aber was auf keinen Fall fehlen darf, sind ja Getränke und Knabbersachen. 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Und mit etwas Glück gibt's Verpflegung von uns. Das ist jetzt One Call Away für euch. In unserem Fall eine Nachricht away vom Genusspaket. Also her mit den WhatsApps.

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18: Mit einigen Wolken geht's durch den Mittag. Dazu messen wir aktuell 24 Grad bei euch in Krombach, in Rottgau und auch bei euch in Miltenberg. So maximal 26 Grad werden es heute noch. Ab und zu schaut die Sonne nochmal vorbei. Ab heute Nachmittag bleibt's dann überwiegend grau, so zeigt es uns unser Wetterradar an. Am Abend ist da noch etwas Regen möglich. So rum. Morgen wird's dann auf jeden Fall kälter, da sind dann nur noch so 20 Grad drin. Und dazu gibt's dann Sonne und Wolken im Wechsel. Und damit haben wir's 13 Uhr.
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19: Ich bin Moritz Einzel. Greenpeace setzt ein Signal für ein Tempolimit auf deutschen Autobahnen. Aktivisten haben heute früh an Grenzübergängen Verkehrsschilder mit 100 km/h Aufklebern überklebt. Die Organisation sieht darin eine Antwort auf die aktuelle Treibstoffkrise. Claudia Wächter berichtet.
3: Viele Autofahrer staunen, gucken vielleicht zweimal hin. Statt der Richtgeschwindigkeit 130 steht da nun nämlich 100. Dutzende Schilder haben die Greenpeace-Leute heute überklebt in aller Herrgottsfrühe. Der Tankrabatt als Lösung gegen hohe Spritpreise sei eine fossile Scheinlösung, sagen sie. Ihre Devise: Tempo runter und Sprit sparen.
19: Nach einem großflächigen Stromausfall in Reutlingen gibt es Anzeichen für Brandstiftung in einem Umspannwerk. Es seien 3 Brandstellen gefunden worden. Außerdem seien der Zaun und das Gelände vor der Anlage beschädigt, sagte ein Sprecher von Netze BW. Das Landeskriminalamt Baden-Württemberg ermittelt. 4 deutsche Friedensforschungsinstitute warnen davor, dass die regelbasierte Weltordnung zerfällt. Bei der Vorstellung des sogenannten Friedensgutachtens 2026 heißt es, Demokratien stünden weltweit unter Druck. Sowohl ihre Zahl als auch ihre Qualität nehme weltweit ab. Laut dem Gutachten befinden sich zudem die Vereinten Nationen in einer tiefen Krise, vor allem weil rivalisierende Großmächte sich gegenseitig blockieren. Nach 9 Angriffen hat US-Präsident Trump Iran und Israel aufgefordert, die Attacken sofort einzustellen. Beide Seiten müssten unverzüglich aufhören zu schießen, schrieb Trump bei Truth Social. Der Iran hatte zuvor wieder Israel angegriffen, erstmals seit Inkrafttreten der zwischen Washington und Teheran vereinbarten Waffenruhe. Israel flog Gegenangriffe. Wer seinen Urlaub im Süden Europas plant, kann bei Übernachtungen und Restaurantbesuchen häufig sparen. Das zeigt ein Preisvergleich des Statistischen Bundesamts. Demnach lagen die Hotel- und Gaststättenpreise etwa in Bulgarien 47% unter denen in Deutschland. Auch Urlaubsländer wie Portugal und Spanien sind vergleichsweise günstig. Deutlich teurer wird es für Urlauber dagegen im Norden Europas.
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18: 9:58 haben wir es. Ihr solltet gut durchkommen. Wir wissen nichts von größeren Staus. Aber dafür haben wir 3 Blitzer für euch. B469 einmal in Richtung Stockstadt auf Höhe der ehemaligen Tankstelle. Dann einmal in Richtung Ammerbach zwischen der B26 und Großostheim in der 120er und in Zellhausen in der Babenhäuser Straße. Wenn ihr in Richtung Babenhausen fahrt, hier dürft ihr 30 fahren. Habt ihr noch was gesehen? Klingelt gerne zu uns durch. Ist doch kostenlos. Die Nummer ist die 0800 66 66 400. Eine gute Fahrt euch allen.
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18: Und natürlich mit euch. Schön, dass ihr alle mit dabei seid.

Michael Jackson mit Thriller war das bei eurem Wohlfühlradio Primavera. Ich habe einen neuen Blitzer reinbekommen. Ihr habt mir einen gemeldet. Er steht in Gladbach im Weihersgrund auf Höhe des neuen Spielplatzes. Da blitzt es aus einem weißen Skoda heraus, ist eine 30er-Zone. Und der in Aschaffenburg-Damm steht auch noch in der Schillerstraße. Wenn ihr in Richtung Selkross fahrt, ist ebenfalls eine 30er. Danke euch fürs Bescheid geben. Kommt gut und sicher an.

0: Ihr hört Radio Primavera. An diesem Montagmittag, Ride Like the Wind war das. Ihr habt es die Tage bestimmt mitbekommen oder gehört, über Seligenstadt und Zellhausen war ja einiges los. Flieger sind unterwegs gewesen und es gab spektakuläre Shows, denn der Luftsportverein Seligenstadt hat 75 Jahre gefeiert. Und natürlich gibt's da ein Riesenfest. In diesen Fliegern war ein Vater- und Sohn-Duo, Nico und Ralf Niebergall. Und die haben auf jeden Fall keine halben Sachen gemacht.
1: Wir fliegen Loopings, wir fliegen Rollen zusammen in Abständen von zwischen 2 und 3 Meter mit einer Geschwindigkeit von bis zu 450 km/h, mit einer Körperbelastung mit 6G, und wenn du dann in 2 Meter Abstand an deinem Sohn mit dem Flugzeug dranhängst und gehst dann in den Looping rein, das ist schon eine super Sache.
0: Ja, das glaube ich sofort. Wie das ungefähr aussah, könnt ihr euch online bei uns anschauen auf primavera24.de. Klickt euch gerne mal durch, sind wirklich coole Fotos. Das ist jetzt Ed Sheeran für euch.
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13: Es ist bewölkt bei uns im Primavera-Land. Stellenweise kommt die Sonne aber nochmal durch. Von den Temperaturen her ist es wirklich angenehm. Um die 25 Grad haben wir zwischen Wächtersbach und Amorbach. Heute Abend ist dann stellenweise auch so ein bisschen Regen möglich. So zeigt es uns unser Wetterradar an. Und damit haben wir es 1:30.
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14: Ich bin Tim Obert. Guten Tag. Großer Polizeieinsatz heute Morgen in Aschaffenburg-Damm. Ein Mann und eine Frau kamen mit lebensgefährlichen Verletzungen ins Krankenhaus. Offenbar handelt es sich dabei um eine Familientat. Polizeisprecher Philipp Himmer sagte uns im Primavera-Interview.
9: Unsere Streifen waren dann relativ schnell hier vor Ort und konnten zwei lebensgefährlich verletzte erwachsene Personen, eine Frau und einen Mann, im Eingangsbereich dieses Wohnhauses hier auffinden. Das SEK ist hier dann gewaltsam in die Wohnung rein, hat die Tür gewaltsam geöffnet und hat dann den mutmaßlichen Tatverdächtigen leblos auch in dieser Wohnung aufgefunden. Der Bereich ist jetzt hier weiträumig abgesperrt. Kriminalpolizei ist jetzt hier am Arbeiten und ist auch mit einem Vertreter der Staatsanwaltschaft und der Spurensicherung hier vor Ort.
14: Im Kahlgrund wirbt der Bund Naturschutz für den Erhalt strenger Naturschutzregeln. Zwischen Schimborn und Königshofen hat die Kreisgruppe Aschaffenburg auf die geschützten Wiesen entlang der Kahl aufmerksam gemacht. Dort leben unter anderem seltene Schmetterlingsarten wie der Wiesenknopf-Ameisenbläuling. Der Verband warnt davor, europäische Naturschutzregeln abzuschwächen. Sie seien wichtig für Artenvielfalt, Wasser, Landwirtschaft und Naherholung. Ein Jugendlicher verschwindet und seit mehr als 2 Wochen fehlt jede Spur. In Offenbach sucht die Kripo nach dem 14-jährigen Faridullah Amani. Er wurde zuletzt am 22. Mai morgens in der Johannes-Mohart-Straße gesehen. Faridullah ist etwa 1,70 Meter groß, schlank und hat kurze schwarze Haare. Weil nicht bekannt ist, was er beim Verschwinden getragen hat, setzt die Polizei jetzt vor allem auf ein Foto. Das gibt's bei primavera24.de. Und das passiert heute noch im Primavera-Land. In Hanau wird der Nachhaltigkeitspreis zur Förderung von Projektideen verliehen und auf dem Festplatz in Alzenau-Wasserlos findet ein Rollator-Training für Senioren statt. Und alle Nachrichten aus der Welt gibt's wieder zur vollen Stunde.
13: Dankeschön, Tim.
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13: 2:35 haben wir's und ich habe ein paar Blitzer für euch. In Gladbach steht einer im Weihersgrund auf Höhe des neuen Spielplatzes. Es ist ein weißer Skoda, 30er-Zone. In Aschaffenburg-Damm in der Schillerstraße, wenn ihr in Richtung Selkross unterwegs seid, hier sind ebenfalls 30 erlaubt. B469 in Richtung Stockstadt auf Höhe der ehemaligen Tankstelle. Dann B469 Richtung Amorbach zwischen der B26 und Großostheim in der 120er und in Zellhausen. Babenhäuser Straße, wenn ihr in Richtung Babenhausen fahrt, ist ebenfalls eine 30er-Zone. Habt ihr was zu ergänzen? Klingelt gerne zu uns durch. Die Nummer direkt hier ins Studio ist die 0800 66 66 400 oder schickt uns ganz bequem eine WhatsApp rüber. Dankeschön und gute Fahrt euch.
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13: Hallo zusammen.

Das ist Musik aus den 90ern hier in der Mittagsshow. Wir sind in der WM-Woche angekommen. 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Wem es jetzt zu schnell ging, ihr könnt alles nochmal entspannt nachlesen auf primavera24.de. Probiert euer Glück. Es kostet ja nichts. Ja, ist ein bisschen schwer, aber man weiß ja nie. Wir machen jetzt hier weiter mit etwas Sommermusik, die uns ein gutes Gefühl macht.

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18: Mit rund 25 bis 26 Grad geht es durch den Tag. Dazu haben wir aber viele Wolken am Himmel. Es lockert sich jetzt nicht mehr so auf. Heute Abend ist dann auch etwas Regen möglich. So zeigt es uns unser Wetterradar an. Ab morgen wird es dann wieder etwas kälter. Da sind dann nur noch 20 Grad drin mit so einem Mix aus Sonne und Wolken. Aber hey, es soll immerhin trocken bleiben. Und damit haben wir es 14 Uhr.
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19: Ich bin Moritz Einzel. Deutlich weniger Studierende als noch vor 2 Jahren gehen sicher davon aus, im Anschluss an ihr Studium zügig einen passenden Job zu finden. Das geht aus einer Umfrage der Beratungsgesellschaft EY hervor. Rund 39% rechnen sicher mit einem raschen Berufseinstieg. Vor 2 Jahren waren es noch mehr als 50% der Befragten. Wichtigster Faktor bei der Arbeitgeberwahl ist derzeit die Jobsicherheit. Egal ob Kurztrip oder ausgedehnter Sommerurlaub. Günstiger kommt man mit Reisen Richtung Südeuropa weg. Nach aktuellen Zahlen des Statistischen Bundesamtes sind Hotel und der Besuch im Restaurant dort teilweise sogar um die Hälfte günstiger als bei uns. Mehr von Ronny Thorau.
20: Also am günstigsten übernachtet und speist man in den südeuropäischen Ländern Nordmazedonien und Bulgarien. Da liegen die Preise im Schnitt bei der Hälfte nur im Vergleich zu Deutschland. Rund ein Drittel auch spart man in Portugal und immerhin auch noch rund ein Fünftel in Spanien, Malta, Zypern und Griechenland.
19: Bei einem schweren Erdbeben auf der philippinischen Insel Mindanao sind nach Angaben des Zivilschutzes mindestens 32 Menschen ums Leben gekommen. Rund 130 weitere wurden verletzt. Mehrere Menschen werden noch vermisst. Zwischenzeitliche Tsunami-Warnungen wurden wieder aufgehoben. Nach den gegenseitigen Angriffen des Iran und Israels hat US-Präsident Trump beide Seiten zur Mäßigung aufgerufen. Auf seiner Plattform Truth Social schrieb Trump, Israel und der Iran müssten unverzüglich aufhören zu schießen. Israel hatte neue Raketenangriffe aus dem Iran gemeldet und in der Nacht auch mit Beschuss reagiert. Der Iran erklärte die Angriffe inzwischen für beendet. Nach einem großflächigen Stromausfall im baden-württembergischen Reutlingen gibt es nach Angaben des Netzbetreibers Anzeichen für eine Brandstiftung in einem Umspannwerk. Es seien drei Brandstellen und Beschädigungen am Zaun und auf dem Gelände des Werks gefunden worden. Zwischenzeitlich waren 20.000 Menschen ohne Strom.
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18: 2:03 haben wir es. Ihr kommt gut durch. Wir wissen nichts von größeren Staus. Aber es gibt ein paar Blitzer. Einer steht in Gladbach im Weihersgrund auf Höhe des neuen Spielplatzes. Blitz aus einem weißen Skoda heraus ist eine 30er-Zone. In Aschaffenburg-Damm in der Schillerstraße, wenn in Richtung Selgros unterwegs seid, ebenfalls 30 erlaubt. B469 Richtung Stockstadt auf Höhe der ehemaligen Tankstelle. Dann B469 Richtung Amorbach zwischen B26 und Großostheim in der 120er. Und in Zellhausen in der Babenhäuser Straße, wenn in Richtung Babenhausen fahrt, ist ebenfalls eine 30er-Zone. Habt ihr was gesehen? Stau, Blitzergegenstand auf der Fahrbahn. Klingelt gerne durch, ist auch kostenlos. Die Nummer ist die 0800 66 66 400. Ihr könnt aber auch gerne jederzeit einfach über WhatsApp schreiben. Dankeschön und gute Fahrt euch allen.
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18: Es geht rein in die letzte Runde unserer Mittagsshow und den Anfang macht jetzt Jennifer Rush mit Crush. Hallo zusammen.

mit der besten Wohlfühlmusik und ein paar guten Nachrichten geht es durch den Tag. Es ist wieder Zeit für unsere Good News. Die machen einfach immer gute Laune. Wir fangen direkt mit einer starken Nachricht an. In deutlich mehr Ländern sind die Menschen zufriedener als früher. Ja, der World Happiness Report 2026 hat untersucht, wie zufrieden die Menschen in über 130 Ländern zwischen 2023 und 2025 im Vergleich zu vor rund 15 Jahren waren. Und das Ergebnis: in fast 80 Ländern ist das Wohlbefinden gestiegen, in 41 gesunken. Dann soll es bald weniger Plastikmüll geben, denn die EU verbietet Ketchup-Tütchen, die ihr so kennt, so Mayo, Ketchup und sowas. Und diese kleinen Beutelchen sollen sehr bald von den Restauranttischen verschwinden. Und was hier so los ist, zwischen Wächtersbach und Amorbach, gibt's gleich um halb von meinem Kollegen Tim Obert. Also bleibt gerne dran, um nichts zu verpassen. Bis dahin machen wir uns weiter ein gutes Gefühl mit etwas Sommermusik. Prince Royce ist das jetzt bei Radio Primavera.

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Wir werfen einen kurzen Blick zu euch auf die Straßen. Ihr habt mir einen Unfall gemeldet, beziehungsweise eine Vollsperrung, und zwar die B469 zwischen der Anschlussstelle Kleinheubach und dem Kreisel. Hier hat es wohl einen Front

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14: Einige Wolken sind bei uns am Himmel. Von den Temperaturen her ist es aber echt angenehm warm. Wir haben so 25 bis 26 Grad bei uns im Primavera-Land. Laut unserem Wetterradar bleibt es heute aber grau. Am Abend ist dann auch stellenweise so ein bisschen Regen möglich. Und damit haben wir es 2:30.
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15: Ich bin Tim Obert, guten Tag. Großer Polizeieinsatz heute Morgen in Aschaffenburg-Damm. Ein Mann und eine Frau kamen mit lebensgefährlichen Verletzungen ins Krankenhaus. Offenbar handelt es sich dabei um eine Familientat. Polizeisprecher Philipp Hümmer sagte uns im Primavera-Interview:
16: Unsere Streifen waren dann relativ schnell hier vor Ort und konnten zwei lebensgefährlich verletzte erwachsene Personen, eine Frau und ein Mann, im Eingangsbereich dieses Wohnhauses hier auffinden. Das SEK ist hier dann gewaltsam in die Wohnung rein, hat die Tür gewaltsam geöffnet und hat dann den mutmaßlichen Tatverdächtigen leblos auch in dieser Wohnung aufgefunden. Der Bereich ist jetzt hier weiträumig abgesperrt. Kriminalpolizei ist jetzt hier am Arbeiten und ist auch mit einem Vertreter der Staatsanwaltschaft und der Spurensicherung hier vor Ort.
15: Schon wieder ist es zu Schuleinbrüchen bei uns im Primavera-Land gekommen. In der Nacht hatten Zeugen beobachtet, wie sich zwei junge Männer in Waldaschaff an der Eingangstür eines Schulgebäudes zu schaffen machten. Sie verständigten sofort die Polizei. Die Beamten nahmen daraufhin in Tatortnähe zwei 20-Jährige vorläufig fest. Bereits in der vergangenen Woche hatte es Einbrüche in Schulgebäude bei uns gegeben, unter anderem in Aschaffenburg-Damm, Hößbach und Hanau. Ein Jugendlicher verschwindet und seit mehr als zwei Wochen fehlt jede Spur. In Offenbach sucht die Kripo nach dem 14-jährigen Faridullah Amani. Er wurde zuletzt am 22. Mai morgens in der Johannes-Mohart-Straße gesehen. Faridullah ist etwa 1,70 Meter groß, schlank und hat kurze schwarze Haare. Weil nicht bekannt ist, was er beim Verschwinden getragen hat, setzt die Polizei jetzt vor allem auf ein Foto. Das gibt's bei primavera24.de. Und das passiert heute noch im Primavera-Land. In Hanau wird der Nachhaltigkeitspreis zur Förderung von Projektideen verliehen und auf dem Festplatz in Alzenau-Wasserloos findet ein Rollator-Training für Senioren statt. Und alle Nachrichten aus der Welt gibt's wieder zur vollen Stunde.
14: Danke dir, Tim.
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14: 2:30 haben wir es. Ich habe eine Meldung für euch. B469 in Richtung Amorbach. Zwischen Laudenbach und Kleinheubach gab es einen Unfall. Hier ist aktuell keine Vollsperrung mehr, aber es staut sich. Ihr braucht auf jeden Fall ein bisschen mehr Zeit und es sind auch Gegenstände auf der Fahrbahn. Also bitte seid vorsichtig unterwegs. Dann wird noch geblitzt. In Gladbach im Weihersgrund auf Höhe des neuen Spielplatzes blitzt aus einem weißen Skoda heraus. Sind 30 erlaubt. Dann in Aschaffenburg-Damm in der Schillerstraße, wenn ihr in Richtung Selkross fahrt, ebenfalls eine 30er-Zone. B469 in Richtung Stockstadt auf Höhe der ehemaligen Tankstelle. B469 in Richtung Amorbach zwischen der B26 und Großostheim in der 120er. In Zellhausen in der Babenhäuser Straße Richtung Babenhausen ist ebenfalls eine 30er-Zone. Und ihr habt mir noch einen gemeldet. Er steht in Erlenbach an der großen Bahnunterführung. Hier dürft ihr 50 fahren. So, habt ihr jetzt noch was für mich? Klingelt gerne durch, ist auch kostenlos. Die Nummer ist die 0800 66 66 400. Dankeschön und gute Fahrt euch.
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Das ist Musik aus den späten 80ern für euch in der zweiten Juniwoche. Ja, das Wetter schreit jetzt nicht unbedingt nach Sommer. Heute ist es eigentlich noch recht warm. So 25, 26 Grad haben wir bei uns im Primavera Land. Ab morgen wird es dann leider wieder etwas kälter. Da sind dann nur noch so 20 Grad drin. Aber zum Ende der Woche und nächste Woche wird es dann wieder etwas wärmer. Also perfekt, um die WM-Spiele draußen zu schauen. Diese Woche geht's ja los. Die Verpflegung für euren Fußballabend gibt's auch bei uns zu gewinnen. Ihr könnt alles nochmal online nachlesen auf primavera24.de oder ihr bleibt einfach dran. Denn ihr hört alles zu unseren WM-Genusspaketen und mehr bei Kollege Max Osberger. Er übernimmt jetzt ab 3 und begleitet euch durch den Nachmittag. Wir haben morgen Vormittag wieder ein Date um 11. Wenn ihr möchtet, ich freue mich auf jeden Fall auf euch. Bis dahin! Ist meine Hand eine Farbe?

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23: Die Sonne ist noch da, generell aber mittlerweile stark bewölkt und gegen Abend kommen dann Regenschauer runter. Die Temperaturen bei bis 25 Grad. Ab morgen dann insgesamt kühler, morgen bis 22 bei Sonne, Wolken, Regen und Wind. Eine recht bunte Mischung. Am Mittwoch sind dann örtlich auch Gewitter möglich bei nur noch bis 18 Grad. Und damit ist es 15 Uhr.
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24: Ich bin Moritz Einzel. Noch nie wurde das Hilfetelefon Gewalt gegen Frauen so oft in Anspruch genommen wie letztes Jahr. Laut dem Bundesamt für Familie und zivilgesellschaftliche Angelegenheiten gab es fast 70.000 Anrufe. Pro Tag waren es im Schnitt 190 Beratungen, die meisten wegen häuslicher Gewalt. Das Hilfetelefon Gewalt gegen Frauen ist rund um die Uhr erreichbar, kostenlos und anonym. Nach dem Brand in einem Umspannwerk sind in Reutlingen noch immer tausende Haushalte ohne Strom. Gleichzeitig laufen die Ermittlungen auf Hochtouren. Ob hinter dem Feuer ein technischer Defekt oder doch Brandstiftung steckt, ist weiter unklar. Zoe Tassovali berichtet.
0: Also am günstigsten übernachtet und speist man in den südeuropäischen Ländern Nordmazedonien und Bulgarien. Da liegen die Preise im Schnitt bei der Hälfte nur im Vergleich zu Deutschland. Und ein Drittel auch spart man in Portugal und immerhin auch noch rund ein Fünftel in Spanien, Malta, Zypern und Griechenland. Eher teurer in Südeuropa sind Kroatien und Italien, aber auch da spart man bei Hotels und Restaurants immer noch ein paar Prozent im Vergleich zu Deutschland.
24: Obwohl die Arbeitslosigkeit in Deutschland seit Jahren größer wird, waren in den ersten drei Monaten des Jahres über 1 Million Stellen unbesetzt. Das zeigen Daten des Instituts für Arbeitsmarkt- und Berufsforschung. Ein Problem sei, dass viele Stellen eine abgeschlossene Ausbildung voraussetzen, die Jobsuchende oft nicht haben. Die Vereinten Nationen nehmen im Kampf gegen den Klimawandel eine unverzichtbare Rolle ein. Das hat Umweltminister Schneider vor einer Klimakonferenz in Bonn gesagt. Während an vielen Stellen der Welt Konflikte zunehmen, arbeiteten Staaten unter dem Dach der UN weiter an gemeinsamen Antworten auf die Klimakrise. Das sei keine Selbstverständlichkeit. Die Konferenz in Bonn soll die nächste Weltklimakonferenz in Antalya vorbereiten. Noch gut 3 Wochen gilt der Tankrabatt, der Autofahrerinnen und Autofahrer entlasten soll. Laut dem IFO-Institut geben die Mineralölkonzerne den Rabatt auch zum Großteil an die Verbraucher weiter. Aber Pendlern mit niedrigem Einkommen hilft der Tankrabatt wohl nicht wirklich, obwohl die Unterstützung am ehesten bräuchten.
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23: Jetzt um 3:15 auf der B469 in Richtung Miltenberg zwischen Laudenbach und Kleinheubach. Da läuft die Unfallaufnahme. Da liegen auch Gegenstände auf der Fahrbahn. Bitte aufpassen. Dann wird geblitzt, wenn ihr von der B26 in Richtung Flugplatz Ringheim fahrt, da in der 70er-Zone. Gladbach im Weihersgrund beim neuen Spielplatz in der 30er-Zone aus einem weißen Skoda raus. In Aschaffenburg-Damm-Schillerstraße Richtung Selgross in der 30er. Auf der B469 in Richtung Stockstadt, Höhe der ehemaligen Tankstelle. Und B469 Richtung Amorbach zwischen B26 und Großostheim in der 120er-Zone. Außerdem noch ein Blitzer in Zellhausen, Babenhäuserstraße Richtung Babenhausen, da in der 30er. Und falls jetzt noch einer fehlt, dann könnt ihr euch gerne bei mir melden im Studio unter der 0800 66 66 400. Dann geben wir das hier weiter an alle anderen.
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23: Schönen Montag euch. Ich hoffe, ihr seid wieder gut reingekommen jetzt in den Workflow und der Alltag hat euch nicht zu hart erwischt. Wir sind auf jeden Fall für euch da, versorgen euch hier nicht nur mit den Themen aus eurer Gegend, sondern auch mit Musik für ein positives Gefühl. Jetzt geht's hier mit The Rembrandts rein in den Montagnachmittag. Hallo zusammen.

Mit Son of a Preacher Man geht's jetzt gut erholt und hoffentlich motiviert durch diesen Montag. Hier ist Radio Primavera und da sind ja jetzt auch die Pfingstferienurlauber wieder da. Willkommen daheim. Ja, aber auch alle, die keinen Urlaub hatten, die haben jetzt hoffentlich ein schönes Wochenende verbracht. Das ist ja das Tolle am Sommer, ne? Dass der Kalender einfach total voll ist mit Open Airs, mit Festen. Theater unter freiem Himmel gibt's ja auch bald wieder. Und jetzt hatte der Luftsportverein Seligenstadt Zellhausen sein 75-jähriges Jubiläum am Wochenende. Da gab's ein großes Fest, da konntet ihr auch mal bei Rundflügen mitmachen und das Primavera-Land von oben sehen. Dann war Christopher Street Day in Aschaffenburg, in Erlenbach das Fest der Nationen. Auch das ist ja dafür da, um Menschen zusammenzubringen. Dann war noch das Gartenfest in Hanau oder auch tolle Veranstaltungen im Schöntalpark beim Sommer in Aschaffenburg. Also jede Menge los. Ihr findet die ganzen Bilder und Eindrücke von den vielen Festen bei uns auf primavera24.de und könnt auch mal gucken, was so in nächster Zeit alles stattfindet. Und jetzt gibt's hier wieder schöne Sommermusik für euch von Caro Luna hier im Wohlfühlradio Primavera. Schön, dass ihr da seid. Yeah.

0: Mit Alphaville bringen wir euch durch diesen Montagnachmittag. Hier ist Primavera und da bekommt ihr bei uns die guten Nachrichten aus der Region. Es ist auch schön zu sehen, dass es vorwärts geht in Sachen Technik und Forschung. Da kann Aschaffenburg auch mit anderen Städten locker mithalten. An der Technischen Hochschule Aschaffenburg sind jetzt heute nach 6 Jahren Bauzeit 2 neue Gebäude eingeweiht und eröffnet worden. Deshalb war da hohe Politikprominenz da. Zum Beispiel der bayerische Ministerpräsident Markus Söder. Für ihn war es ein wichtiges Anliegen, auch mal wieder in Unterfranken vorbeizuschauen, um auch sich selbst davon zu überzeugen, dass es da vorwärts geht an den Hochschulen.
1: Ich habe mich von Anfang an als Ministerpräsident entschieden, dies voranzubringen mit der Hightech-Agenda. Bayern ist Innovationsland, wir sind kein Billiglohnland, wir haben auch keine Rohstoffe. Ja? Also muss man alles dafür tun, damit Wissenschaft und Forschung vorangeht. Und da liegen wir jetzt mittlerweile in Deutschland weit vorne. Es geht auch nicht über Nacht, da braucht es einen langen Atem dafür. Das haben wir jetzt die letzten 8 Jahre massiv gepowert und zwar mit Erfolg. Und es ist ein Bestandteil, den man hier sieht.
0: Und heute deswegen der große Festakt an der TH Aschaffenburg, mit dabei auch der Wissenschaftsminister Markus Blume und Gesundheitsministerin Judith Gerlach. Die TH wird nach und nach größer und moderner. Heute wurde der neue Hochschulbau für Nachhaltigkeit eingeweiht und der neue Digitalbau. Ihr bekommt mehr Infos bei uns online auf primavera24.de. Wir halten euch auf dem Laufenden.

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18: Es ist noch ordentlich warm, auch wenn jetzt die Sonne mittlerweile von vielen Wolken verdeckt ist. Ihr könnt auf jeden Fall kurzärmlich draußen rumlaufen bei bis 26 Grad. Später zum Start in den Feierabend, ja, da wird nicht nur feuchtfröhlich in den Biergärten, ihr müsst auch mit Abkühlung von oben rechnen. Es sind einige Schauer angekündigt. Und morgen dann schon deutlich kühler, nur noch knapp über 20 Grad. Mehr Sonne als Wolken immerhin, aber ein leichtes Regenrisiko. Und am Mittwoch sind dann auch mal Gewitter möglich. Damit wird's 3:30.
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19: Ich bin Tim Obert, guten Tag. Großer Polizeieinsatz heute Morgen in Aschaffenburg-Damm. Ein Mann und eine Frau kamen mit lebensgefährlichen Verletzungen ins Krankenhaus. Offenbar handelt es sich dabei um eine Familientat. Polizeisprecher Philipp Hümmer sagte uns im Primavera-Interview:
20: Unsere Streifen waren dann relativ schnell hier vor Ort und konnten zwei lebensgefährlich verletzte erwachsene Personen, eine Frau und ein Mann, im Eingangsbereich dieses Wohnhauses hier auffinden. Das SEK ist hier dann gewaltsam in die Wohnung rein, hat die Tür gewaltsam geöffnet und hat dann den mutmaßlichen Tatverdächtigen leblos auch in dieser Wohnung aufgefunden. Der Bereich ist jetzt hier weiträumig abgesperrt. Kriminalpolizei ist jetzt hier am Arbeiten und ist auch mit einem Vertreter der Staatsanwaltschaft und der Spurensicherung hier vor Ort.
19: Schon wieder ist es zu Schuleinbrüchen bei uns im Primavera-Land gekommen. In der Nacht hatten Zeugen beobachtet, wie sich zwei junge Männer in Waldaschaff an der Eingangstür eines Schulgebäudes zu schaffen machten. Sie verständigten sofort die Polizei. Die Beamten nahmen daraufhin in Tatortnähe zwei 20-Jährige vorläufig fest. Bereits in der vergangenen Woche hatte es Einbrüche in Schulgebäude bei uns gegeben, unter anderem in Aschaffenburg-Damm, Hößbach und Hanau. Ein Jugendlicher verschwindet und seit mehr als zwei Wochen fehlt jede Spur. In Offenbach sucht die Kripo nach dem 14-jährigen Faridullah Amani. Er wurde zuletzt am 22. Mai morgens in der Johannes-Mohart-Straße gesehen. Faridullah ist etwa 1,70 Meter groß, schlank und hat kurze schwarze Haare. Weil nicht bekannt ist, was er beim Verschwinden getragen hat, setzt die Polizei jetzt vor allem auf ein Foto. Das gibt's bei primavera24.de. Und das passiert heute noch im Primavera-Land. In Hanau wird der Nachhaltigkeitspreis zur Förderung von Projektideen verliehen und auf dem Festplatz in Alzenau-Wasserlos findet ein Rollator-Training für Senioren statt. Und alle Nachrichten aus der Welt gibt's wieder zur vollen Stunde.
18: Danke dir, Tim.
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18: Es ist kurz nach 3:30, schauen wir auf die B469 zwischen Lautenbach und Kleinheubach. Da läuft gerade die Unfallaufnahme, gibt Verkehrsbehinderungen, insbesondere in Richtung Amorbach. Da ein bisschen mehr Zeit einplanen. Dann wird fotografiert, wenn ihr von der B26 da abbiegt Richtung Flugplatz Ringheim, da in der 70er-Zone nicht zu schnell fahren. Gladbach im Weihersgrund beim neuen Spielplatz aus einem weißen Skoda in der 30er. Aschaffenburg-Damm, Schillerstraße Richtung Selgross, auch da sind 30. Dann noch B469 Richtung Amorbach zwischen B26 und Groß-Ostheim in der 120er-Zone. Und Zellhausen, Babenhäuserstraße Richtung Babenhausen, da im 30er-Bereich. Ihr könnt euch gerne melden, falls euch noch was auffällt, wenn ihr unterwegs seid, unter der 0800 66 66 400. Dann geben wir das gerne hier weiter.
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18: Radio Primavera. Schönen Montag euch. Servus.

Mit Eros Ramazzotti und Tina Turner sorgen wir für so ein Dolce Vita-Gefühl an diesem sommerlich warmen Montagnachmittag. 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Da läuft jetzt auch schon die Planung in den WhatsApp-Gruppen. Wer macht welchen Salat? Wer kümmert sich um Grill? Wer ums Bier? Wer um die Leinwand und den Beamer? Es geht ja diese Woche endlich die Fußball-WM los. Anpfiff am Donnerstag beim Eröffnungsspiel und am Sonntag spielt dann zum ersten Mal Deutschland. Ohne Lennart Kahl. Ja, der hat sich ja dummerweise kurz vor seinem großen ersten Turnier verletzt und kann nicht mitmachen. Das ist echt ein Jammer für das Frammersbacher Nachwuchstalent. Aber davon abgesehen wird es hoffentlich eine schöne WM für uns. 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Hier ist jetzt Marvin Gaye für euch.

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Eine richtig gefühlvolle Rockballade hier von Three Doors Down im Wohlfühlradio Primavera für euch. Natürlich versorgen wir euch hier mit den wichtigsten Themen aus der Region, damit ihr immer Bescheid wisst, was so los ist in der Gegend. Zum Beispiel war ja heute wirklich ganz großes Polizeiaufgebot in Aschaffenburg, Polizei und Einsatzfahrzeuge in Damm, Riesenthema. Da hat sich wohl ein Familiendrama abgespielt. Eine Frau und ein Mann sind mit lebensgefährlichen Verletzungen ins Krankenhaus gekommen. Ihr könnt euch dazu alles mal auf primavera24.de durchlesen. Wir werden euch da natürlich auf dem Laufenden halten. Dann war der bayerische Ministerpräsident Markus Söder heute an der Technischen Hochschule Aschaffenburg zu Besuch. Dort sind zwei neue Gebäude eröffnet und eingeweiht worden. Speziell dreht sich da alles um die Themen Nachhaltigkeit und Digitalisierung. In Bruchköbel startet jetzt auch endlich die Freibadsaison. Die Sanierungsarbeiten am großen Schwimmerbecken sind abgeschlossen. Dummerweise kommt jetzt erstmal die Schafskälte, ne? Jetzt noch gute Nachrichten für hunderte Schülerinnen und Schüler aus dem Karlgrund. Die Bembel, die Karlgrundbahn, die fährt jetzt pünktlich zum Schulstart wieder wie gewohnt. Da sind die Bauarbeiten soweit abgeschlossen. Alle Infos zu den Themen immer online bei uns. Und natürlich werde ich euch auch hier in der Sendung immer informieren. 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
15: Viele Wolken mittlerweile, es hat sich so ein Schleier übers Primavera-Land gelegt. Es ist aber noch schön warm bei 26 Grad. Gegen Abend gibt's dann stellenweise auch mal einen kräftigen Schauer. Und auch in der Nacht ist es immer wieder tröpfelig. Ab morgen starten wir dann in die Schafskälte. Morgen ist es noch meistens sonnig, am Mittwoch dann mehr Wolken als Sonne und auch Gewittergefahr bei nur noch bis 20 Grad. Und damit wird's 16 Uhr.
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16: Ich bin Moritz Einzel. Obwohl die Arbeitslosigkeit in Deutschland seit Jahren größer wird, waren im ersten Quartal bundesweit mehr als 1 Million Arbeitsplätze unbesetzt. Das geht aus der jüngsten Stellenerhebung des Instituts für Arbeitsmarkt- und Berufsforschung in Nürnberg hervor. Fabian Schaffer berichtet.
17: Bundesweit waren im ersten Quartal mehr als 1,1 Millionen Arbeitsplätze unbesetzt. Das sind zwar etwas weniger als Ende vergangenen Jahres, die Zahl bleibt aber hoch. Gleichzeitig kommen aktuell auf jede offene Stelle 264 Arbeitslose. Das Problem, häufig passen die Anforderungen der Unternehmen nicht zu den Qualifikationen der Arbeitssuchenden. Besonders deutlich wird das bei Jobs ohne Ausbildungsabschluss.
16: Die Bahn will für mehr Sicherheit für ihre Mitarbeitenden sorgen. Ab Juli gibt es zum Beispiel einen Testlauf mit stichfesten Schutzwesten. Außerdem können die Beschäftigten mit Kundenkontakt Bodycams tragen, wenn sie wollen. Und die Bahn plant, KI-gestützte Echtzeitauswertung von Kameraaufnahmen in Zügen einzuführen. So sollen Konflikte früher erkannt werden. Während seines Spanien-Besuchs hat sich Papst Leo XIV. Zum heiklen Thema Missbrauch in der katholischen Kirche geäußert. Bei einem Treffen mit spanischen Bischöfen sagte der Papst, die Kirche müsse auf diese Plage mit Zuhören, Wahrheit, Gerechtigkeit und Wiedergutmachung antworten. Leo warb für Prävention und eine Kultur der Fürsorge. Bundespräsident Steinmeier hat die Bedeutung von Kunst und Kultur für die Demokratie betont. Kunst sei kein Luxus, sondern essentieller Teil der demokratischen Debatte, sagte Steinmeier zur Eröffnung einer Ausstellung im Schloss Bellevue. Anfang Juli wird der Amtssitz des Bundespräsidenten für mehrjährige Sanierungsarbeiten geschlossen. Den FC Liverpool coachte er unter anderem zur englischen Meisterschaft und zum Champions League Triumph. Jetzt hat Ex-Liverpool-Trainer Jürgen Klopp einen Orden des britischen Königshauses erhalten. Klopp wurde ehrenhalber zum Commander of the Most Excellent Order of the British Empire ernannt. Die Auszeichnung ist knapp unter dem Ritterschlag angesiedelt.
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15: Jetzt um kurz nach vier, da habe ich nur die B469 aktuell für euch. In Richtung Amorbach zwischen Laudenbach und Kleinheubach gibt es Verkehrsbehinderungen nach einem Unfall. Da läuft gerade die Unfallaufnahme. Dann wird geblitzt, wenn ihr von der B26 in Richtung Flugplatz Ringheim fahrt in der 70er-Zone. In Gladbach im Bayersgrund beim neuen Spielplatz in der 30er. Aschaffenburg-Damm-Schiller-Straße Richtung Sellgross in der 30er-Zone. In Zellhausen-Babenhäuser-Straße Richtung Babenhausen in der 30er. Und B469 Richtung Amorbach zwischen B26 und Groß-Ostheim in der 120er-Zone. Falls ihr jetzt noch was melden könnt, dann würde ich mich freuen, wenn ihr kurz Bescheid gebt unter der 0800 66 66 400. Kommt gut an.
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15: Ja, damit sich euer Montag nicht zu montaglich anfühlt, habe ich hier Musik zum Aufmuntern für euch. Hier sind jetzt die Bee Gees. Hallo zusammen. 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

0: Damit starten wir ganz positiv in diese neue Woche rein mit Mike and the Mechanics hier bei Radio Primavera. Wir haben es 4:10. Da dürften jetzt auch einige ordentlich was zu erzählen haben nach diesem Wochenende, weil es sind ja wirklich Lebensträume erfüllt worden. Und zwar beim großen Jubiläumsfest des Luftsportvereins Zellhausen. Der Verein hatte 175-jähriges Jubiläum und die haben da groß aufgefahren. Unter anderem konntet ihr bei diesem Fest an Rundflügen teilnehmen und mal von ganz oben aufs Primavera-Land runterschauen. Es gab aber auch ziemlich spektakuläre Flugshows und da hat auch ein Vater-Sohn-Gespann teilgenommen, nämlich Nico und Ralf. Die sind extra aus Koblenz angereist, um für den Luftsportverein Zellhausen zu fliegen. Und das ist schon wirklich krass, was die da am Himmel abziehen.
1: Wir fliegen Loopings, wir fliegen Rollen zusammen in Abständen von zwischen 2 und 3 Meter mit einer Geschwindigkeit von bis zu 450 km/h, mit einer Körperbelastung mit 6G. Und wenn du dann in 2 Meter Abstand an deinem Sohn mit dem Flugzeug dranhängst und gehst dann in den Looping rein, das ist schon eine super Sache.
0: Ja, das ist schon etwas mehr Nervenkitzel, als wenn jetzt der Vater zum Sohn sagt, komm, wir gehen mal angeln. Ne? Ich würde, glaube ich, trotzdem lieber angeln, als das zu machen. Aber die lieben das wirklich. Ne? Ihr könnt euch mal Bilder vom Fest anschauen auf primavera24.de. Passend dazu gibt es jetzt hier Flying Through the Air von den Oliver Onions. Jetzt hoffe ich einfach mal, dass ihr diese Woche auch ein paar Höhenflüge erlebt. Also im übertragenen Sinne. Schönen Nachmittag euch.

Das ist Radio Primavera mit der schönsten Wohlfühlmusik für euch. Die Backstreet Boys. Euch einen entspannten Nachmittag. Damit ihr immer Bescheid wisst, gibt's bei uns natürlich auch die wichtigsten Themen aus der Region to go. Für alle, die unterwegs sind oder bei der Arbeit noch ein bisschen ran müssen, damit ihr auch alles Wichtige mitbekommt. In Aschaffenburg-Damm hat sich offenbar ein Familiendrama heute Morgen ereignet. Es waren wirklich unzählige Polizeiautos in Damm im Einsatz. Das SEK war vor Ort. Ihr hört alles dazu natürlich bei uns dann auch in den Nachrichten. Es gab 2 Schwerverletzte, die im Klinikum behandelt werden. Sobald wir da noch mehr Details bekommen, werden wir euch dann natürlich weiterhin drüber informieren. Es hat jetzt auch weitere Schuleinbrüche bei uns in der Region gegeben. Da haben wir immer wieder drüber berichtet. Jetzt auch in Walderschaff ist in eine Schule eingebrochen worden. Wir halten euch hier auf dem Laufenden. Gleich hat Kollege Tim Obert das Wichtigste aus der Region um 16:30 für euch bei Primavera.

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12: In den nächsten Tagen brauchen wir etwas dickere Klamotten wieder, weil die Schafskälte kühlt auch das Primaveraland runter. Dann bekommen wir so maximal 18, 19 Grad zur Wochenmitte. Heute ist es aber noch wärmer bei bis 26 Grad, mittlerweile aber stark bewölkt. Und am Abend fällt dann auch Regen bei uns. Und damit ist es 16:30.
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15: Ich bin Tim Obert, guten Tag. Hoher Besuch heute Mittag in Aschaffenburg. Die Technische Hochschule hat zwei neue Gebäude, eins für Nachhaltigkeit und ein weiteres für Infrastruktur und Digitales. Dadurch soll mehr Platz für Forschung und Lehre, unter anderem in den Bereichen künstliche Intelligenz, erneuerbare Energien, digitale Medien und Naturwissenschaften geschaffen werden. Eingeweiht wurden sie heute von Bayerns Ministerpräsident Markus Söder. Der sagte uns vor Ort:
16: Bayern ist Innovationsland, wir sind kein Billiglohnland, wir haben auch keine Rohstoffe. Ja? Also muss man alles dafür tun, damit Wissenschaft und Forschung vorangeht. Und da liegen wir jetzt mittlerweile in Deutschland weit vorne. Es geht auch nicht über Nacht, da braucht es einen langen Atem dafür. Das haben wir jetzt die letzten 8 Jahre massiv gepowert und zwar mit Erfolg. Und es ist ein Bestandteil, den man hier sieht. Mit neuen Gebäuden, neuen Studienausrichtungen, damit wird Aschaffenburg weiter als ein echter Wissenschaftstempel entwickelt.
15: In Sulzbach ist eine Rentnerin Opfer eines Trickbetrugs geworden. Die Täter nutzten dabei eine bekannte Masche. Sie erzählten der älteren Frau am Telefon, dass eine Gruppe Einbrecher festgenommen wurde und dass Komplizen als nächstes bei ihr zuschlagen könnten. Daraufhin brachten sie die Rentnerin dazu, Bargeld und Schmuck im fünfstelligen Bereich an einen unbekannten Abholer auszuhändigen. Die Polizei hat jetzt die Ermittlungen aufgenommen. Nachhaltigkeit ist mehr als Mülltrennung und Energiesparen. In Hanau geht es heute um gute Ideen, soziale Projekte und naturnahe Gärten. Im Kongresspark wird jetzt der Nachhaltigkeitspreis verliehen. Ausgezeichnet werden Projekte in 4 Bereichen: Natur und Umwelt, Demokratie und Soziales, Ideen und Innovation sowie Garten und Balkon. Insgesamt geht es um 9.000 Euro Preisgeld. Und das passiert heute noch im Primaveraland? Seligenstadt stellt die kommunale Wärmeplanung auf einer öffentlichen Ausschusssitzung mit Rederecht für Bürger vor. Und in Oberzhausen sind die Malteserstraße, Spessartstraße und Marienstraße wegen Gasleitungsarbeiten gesperrt. Und alle Nachrichten aus der Welt gibt's wieder zur vollen Stunde.
12: Danke dir, Tim.
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12: Auf der B469 in Richtung Amorbach immer noch Verkehrsbehinderungen zwischen Laudenbach und Kleinheubach nach einem Unfall. Da läuft die Unfallaufnahme. Dann haben wir die Blitzer. Wenn ihr von der B26 Richtung Flugplatz Ringheim fahrt in der 70er-Zone, in Gladbach im Weihersgrund wird beim neuen Spielplatz geblitzt aus einem weißen Skoda in der 30er. In Aschaffenburg-Damm in der Schillerstraße Richtung Selkhaus in der 30er-Zone und in Zellhausen, Babenhäuser Straße Richtung Babenhausen ebenfalls eine 30er-Zone. Und falls ihr noch was melden könnt, dann einfach anrufen bei uns unter der 0800 66 66 400. Kommt gut an.
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0: Das ist Musik zum Wohlfühlen hier für euch von Janet Jackson. Ihr hört Radio Primavera. Natürlich gibt es bei uns auch die guten Nachrichten, jetzt wo es in Richtung Feierabend geht. Es ist doch auch schön zu sehen, dass es bei uns in der Region vorangeht in Sachen Forschung, Technik und Zukunft. Die Technische Hochschule Aschaffenburg hat heute zwei neue Gebäude offiziell eröffnet und eingeweiht nach rund 6 Jahren Bauzeit. Und deshalb gab es hohen Besuch. Bayerns Ministerpräsident Markus Söder war zum Beispiel in Aschaffenburg mit dabei heute. Für ihn ein wichtiges Signal, dass auch in Unterfranken weiter investiert wird.
1: Ja, mir als Franke ist sowieso wichtig, dass nicht nur alles Geld sich auf München konzentriert, sondern im ganzen Land. Und dass in Unterfranken auch nicht nur Würzburg, das ist eine ganz starke Entwicklung da, Hochschule Würzburg, Schweinfurt, aber eben auch Aschaffenburg. Und deswegen ist das viel Geld, das hier investiert wird mit neuen Gebäuden, neuen Studienausrichtungen. Damit wird Aschaffenburg weiter als ein echter Wissenschaftstempel entwickelt.
0: Ja, und auch der Wissenschaftsminister Markus Blume war beim großen Festakt mit dabei und für ihn auch der richtige Schritt, gerade wenn man sieht, wie die Zahl der Studierenden in Aschaffenburg immer weiter ansteigt.
2: Es war überfällig, dass wir diese Erweiterung hier realisieren mit diesen beiden Gebäuden, 48 und 49. Mehr Platz für Lehre, mehr Platz für Forschung und das Besetzen von zwei ganz wichtigen Zukunftsthemen, KI auf der einen Seite und Energie auf der anderen Seite.
0: Also die Technische Hochschule Aschaffenburg wächst weiter, wird moderner, digitaler und bietet jetzt noch mehr Platz für Forschung und Lehre. Ihr findet alle Infos natürlich bei uns online. Infos, Eindrücke, Fotos auf primavera24.de.

0: Damit ihr den Montag gut rumbringt, begleiten wir euch sehr gerne mit der schönsten Wohlfühlmusik. Das war hier Pink Floyd für euch. Gleich 10 vor 5.
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0: Endlich hat er es geschafft. Nach einer wirklich langen Zitterpartie, mehr als 4 Stunden hat er gespielt. Alexander Zverev. Er hat das Tennisfinale der French Open gewonnen. Sein erster Grand Slam-Sieg. Und den Italiener Flavio Cobolli nach 5 Sätzen besiegt. Nicht so ganz schöne Nachrichten gibt's aus dem WM-Kader. Unser Nachwuchstalent aus dem Spessart, Lennart Karl, hat sich beim Training so schwer verletzt, dass er jetzt nicht teilnehmen kann an seinem ersten großen Turnier. Am Donnerstag beginnt ja die WM in den USA, in Kanada und Mexiko. Wegen der Zeitverschiebung werden viele Partien dann erst am späten Abend oder sogar in der Nacht deutscher Zeit ausgetragen. Also das heißt, Spiele an der Westküste der USA, wie in Los Angeles oder San Francisco, beginnen dann häufig erst um 3 Uhr oder 4 Uhr nachts, beziehungsweise am frühen Morgen. Also wenn ihr dann so früh deswegen aufsteht, um die Spiele zu gucken, wirkt sich das natürlich auf den Körper aus. Die Schlafexperten empfehlen einen kurzen, knackigen Mittagsschlaf, um das ein wenig auszugleichen. Maximal 30 Minuten am Mittag hinlegen, damit ihr dann wieder fit seid.
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17: Wir haben warme Luft, aber auch drückende Luft. Die Temperaturen so bei 24 Grad. Es ist stark bewölkt und dann am Abend fällt auch ein bisschen Regen. in der Nacht dann auch warm, 15 Grad. Morgen, da bekommen wir dann einen Misch aus Sonne und Wolken, ein bisschen Regen auch möglich. Ab Mittwoch dann deutlich kühler, nur noch knapp 20 Grad. Und da haben wir auch ein gewisses Gewitterrisiko. Und damit ist es 17 Uhr.
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18: Ich bin Moritz Einzel. Wird aus Stuttgart 21 jetzt Stuttgart 31? Das Milliardenprojekt des neuen Stuttgarter Hauptbahnhofs wird noch später fertig als gedacht, berichtet die Frankfurter Allgemeine Zeitung. Demnach muss die Eröffnung des neuen unterirdischen Bahnhofs auf Ende 2031 verschoben werden. Grund seien drastische Versäumnisse bei der Deutschen Bahn. Schnelleres Internet, mehr Mobilfunk und weniger Bürokratie. Bund, Länder, Kommunen und die Telekommunikationsbranche haben einen gemeinsamen Ausbaupakt beschlossen. Allein im kommenden Jahr wollen die Unternehmen fast 11 Milliarden Euro in Glasfaser- und Mobilfunknetze investieren. Zoe Tassovali berichtet.
19: Damit neue Leitungen und Mobilfunkmasten schneller gebaut werden können, sollen Genehmigungen künftig deutlich einfacher und digitaler ablaufen. Außerdem wollen die Anbieter ihre Netze stärker gemeinsam nutzen. Das bedeutet mehr Wettbewerb, ohne dass überall doppelt gebaut werden muss. Ob die Ziele tatsächlich erreicht werden, soll regelmäßig überprüft werden. Dafür bekommt auch die Bundesnetzagentur zusätzliche Kontrollaufgaben.
18: NATO-Kampfjets haben über Lettland eine Drohne abgeschossen. Die Streitkräfte des baltischen EU- und NATO-Landes teilten mit, dass das Flugobjekt aus Russland in den Luftraum eingedrungen sei. Die Behörden forderten die Bewohner in mehreren Regionen im Osten Lettlands dazu auf, in Schutzräume zu gehen. Bei einem schweren Erdbeben auf den Philippinen sind nach Angaben der örtlichen Behörden mindestens 32 Menschen ums Leben gekommen. Rund 130 weitere Personen in den betroffenen Gebieten wurden verletzt. Das Beben der Stärke 7,8 hatte am Morgen die südliche Insel Mindanao erschüttert. Gebäude stürzten ein, Menschen rannten in Panik auf die Straßen. Bundespräsident Steinmeier hat die Bedeutung von Kunst und Kultur hervorgehoben. Kunst mache unterschiedliche Erfahrungen, Prägungen und Lebensrealitäten sichtbar. Davon lebten demokratische Gesellschaften, sagte Steinmeier kurz vor der Eröffnung einer Ausstellung zeitgenössischer Künstler in Schloss Bellevue.
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17: Kurz nach fünf auf der A3 Richtung Würzburg zwischen Bessenbach-Walderschaff und Weibersbrunn. Da liegt eine Tasche auf der Autobahn. Ist es eine von Karl Lagerfeld oder von Louis Vuitton? Bitte nicht nachgucken, ne? Fahrt vorsichtig. Dann noch die B469 Richtung Aberbach zwischen Laudenbach und Kleinheubach nach einem Unfall. Da immer noch Verkehrsbehinderungen, da läuft die Unfallaufnahme. Dann wird geblitzt, wenn ihr von der B26 Richtung Flugplatz Ringheim fahrt in der 70er-Zone, in Gladbach im Weihersgrund beim neuen Spielplatz, aus einem weißen Skoda in der 30er, Aschaffenburg-Damm, Schillerstraße Richtung Selgross in der 30er-Zone und in Zellhausen auf der Babenhäuser Straße Richtung Babenhausen da im 30er-Bereich. Kommt gut an!
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17: Schönen Feierabend wünsche ich allen, die jetzt schon frei haben. Ansonsten bitte weiter durchhalten in der Spätschicht hier mit Primavera und mit Musik, die Stress rausnimmt und euch entspannt durch diesen Montagabend bringt. Hier ist Britney Spears mit Lucky. Hallo zusammen.

0: Da machen wir uns mal schnell fresh. Wir bringen euch rein in den Abend. Hier ist Primavera. Vielleicht noch schnell einkaufen, den Haushalt erledigen und dann schön gemütlich machen, ja. Vielleicht guckt ihr euch ja auch nochmal eure Urlaubsfotos an, falls ihr denn weg wart über die bayerischen Pfingstferien. Das hilft definitiv beim Akkus wieder aufladen. Und wir sind natürlich auch für euch da und bringen euch mit den guten Nachrichten in bessere Feierabendlaune. Ja, schöner als die ganzen Hiobsbotschaften immer zu bekommen. Deswegen meine Kollegin Anna-Maria Arsenovic, die hat wieder fleißig ausgesiebt und bringt euch jetzt mit den positiven Meldungen in den Feierabend rein.
1: Wir fangen mit einer starken Nachricht an. In deutlich mehr Ländern sind die Menschen zufriedener als früher. Der World Happiness Report 2026 hat untersucht, wie zufrieden die Menschen in 136 Ländern zwischen 2023 und 2025 im Vergleich zu vor rund 15 Jahren waren. Und das Ergebnis: in 79 Ländern ist das Wohlbefinden gestiegen, in 41 gesunken. Dann soll es bald weniger Plastikmüll geben, denn die EU verbietet Ketchup-Tütchen. Heißt, die kleinen Beutelchen werden sehr bald von den Restauranttischen verschwinden.
0: Okay, solange der Ketchup nicht verschwindet, ist alles gut. Auf den wollen wir doch nicht verzichten, oder? Danke dir auf jeden Fall, Anna-Maria Arsenovic aus der Primavera-Redaktion. Ich wünsche schon mal guten Appetit beim Abendessen und ich habe dafür jetzt hier Sister Sledge im Wohlfühlradio.

Hier ist Primavera. Wir begleiten euch rein in den Montagabend mit allem, was ihr wissen solltet. Also da war was los heute früh. Vielleicht ist es euch auch so gegangen wie mir auf dem Weg ins Funkhaus. Da hat mich echt ein Polizeiauto nach dem anderen überholt mit Blaulicht. Ich habe irgendwann aufgehört zu zählen. Der Grund war ein größerer Einsatz in Aschaffenburg-Damm. Da hat sich heute Morgen offenbar ein Familiendrama in einem Mehrfamilienhaus ereignet. Kurz nach 9:30 ist da der Notruf eingegangen. Die Polizei geht von einer Beziehungstat aus. Ein Mann und eine Frau sind mit schweren Verletzungen ins Krankenhaus gekommen. Am Vormittag hat die Polizei und sogar das SEK

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14: Es gibt stellweise noch ein bisschen Sonne, aber ihr müsst auch mal mit einem kräftigen Schauer rechnen heute Abend. Generell ist es stark bewölkt, aktuell bei 24 Grad. In der Nacht haben wir so 15 Grad, da ist es eigentlich für Nacht recht warm. Es wird im Laufe der Woche aber kühler. Ab Mittwoch steigt dann auch das Gewitterrisiko. Generell ist diese Woche Schafskälte angesagt. Und damit haben wir es 5:30.
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15: Ich bin zum Obert. Guten Abend. Hoher Besuch heute Mittag in Aschaffenburg. Die Technische Hochschule hat zwei neue Gebäude, eines für Nachhaltigkeit und ein weiteres für Infrastruktur und Digitales. Dadurch soll mehr Platz für Forschung und Lehre, unter anderem in den Bereichen künstliche Intelligenz, erneuerbare Energien, digitale Medien und Naturwissenschaften geschaffen werden. Eingeweiht wurden sie heute von Bayerns Ministerpräsident Markus Söder. Der sagte uns vor Ort:
16: Bayern ist Innovationsland, wir sind kein Billiglohnland, wir haben auch keine Rohstoffe. Ja? Also muss man alles dafür tun, damit Wissenschaft und Forschung vorangeht. Und da liegen wir jetzt mittlerweile in Deutschland weit vorne. Es geht auch nicht über Nacht, da braucht es einen langen Atem dafür. Das haben wir jetzt die letzten 8 Jahre massiv gepowert und zwar mit Erfolg. Und es ist ein Bestandteil, den man hier sieht. Mit neuen Gebäuden, neuen Studienausrichtungen, damit wird Aschaffenburg weiter als ein echter Wissenschaftstempel entwickelt.
15: In Sulzbach ist eine Rentnerin Opfer eines Trickbetrugs geworden. Die Täter nutzten dabei eine bekannte Masche. Sie erzählten der älteren Frau am Telefon, dass eine Gruppe Einbrecher festgenommen wurde und dass Komplizen als nächstes bei ihr zuschlagen könnten. Daraufhin brachten sie die Rentnerin dazu, Bargeld und Schmuck im fünfstelligen Bereich an einen unbekannten Abholer auszuhändigen. Die Polizei hat jetzt die Ermittlungen aufgenommen. Schon wieder ist es zu Schuleinbrüchen bei uns im Primavera-Land gekommen. In der Nacht hatten Zeugen beobachtet, wie sich zwei junge Männer in Walderschaff an der Eingangstür eines Schulgebäudes zu schaffen machten. Sie verständigten sofort die Polizei, die daraufhin in Tatortnähe zwei 20-Jährige vorläufig festnehmen konnte. Bereits in der vergangenen Woche hatte es Einbrüche in Schulgebäude gegeben, unter anderem in Aschaffenburg-Damm, Hößbach und Hanau. In Offenbach sucht die Polizei weiter nach einem vermissten Jugendlichen. Der 14-jährige Faridullah Amani wurde zuletzt am 22. Mai morgens in der Johannes-Morhardt-Straße gesehen. Seitdem fehlt von ihm jede Spur. Er ist etwa 1,70 Meter groß, schlank und hat kurze schwarze Haare. Welche Kleidung er beim Verschwinden getragen hatte, ist nicht bekannt. Die Polizei hofft deshalb auf Hinweise über ein Foto des Jugendlichen. Das gibt's bei uns auf primavera24.de. Und das passiert heute noch im Primavera-Land. Zwischen Schöllkrippen und Sommerkahl ist die Kreisstraße AB19 wegen Bauarbeiten gesperrt und in Obertshausen sind die Malteserstraße, Spessartstraße und Marienstraße wegen Gasleitungsarbeiten gesperrt. Und alle Nachrichten aus der Welt gibt's wieder zur vollen Stunde.
14: Danke dir, Tim.
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14: Mit der A3 Richtung Würzburg zwischen Frankfurt Süd und dem Offenbacher Kreuz. 3 Kilometer stockender Verkehr. Viele wollen jetzt in den Feierabend. Dann haben wir noch eine Meldung von der B469 Richtung Amorbach. Zwischen Laudenbach und Kleinheubach immer noch Verkehrsbehinderungen nach einem Unfall. Dann wird geblitzt, wenn ihr von der B26 abbiegt in Richtung Flugplatz Ringheim, da im Wald in der 70er-Zone und Zellhausen-Babenhäuser Straße Richtung Babenhausen im 30er-Bereich. Kommt gut an!
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14: Hallo zusammen.
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0: Shattered Dreams, Johnny Hates Jazz hier bei Radio Primavera. Ja, und geplatzte Träume gibt's auch in Hinsicht auf die WM. Hier ist Radio Primavera. Ich habe jetzt schon von einigen aus dem Bekanntenkreis gehört. Och, ich hatte mich so drauf gefreut, den spielen zu sehen. Damit meinen sie Lennart Kahl, ja, das Nachwuchstalent aus dem Spessart. Ja, was waren wir begeistert, als es hieß, er ist mit dabei im WM-Kader. Und jetzt ist er noch vor dem ersten Spiel raus. Ja, der junge Frammersbacher hat sich im Training verletzt, kann nicht teilnehmen. Ja, wie habt ihr denn diese Nachricht aufgenommen? Wir haben uns auf jeden Fall mal in Frammersbach im Spessart umgehört, da bei den Fußballfans.
1: Extremst schade. Wir waren alle im WM-Fieber. Das wäre eine richtig coole Party geworden. Jetzt wird es immer noch eine coole Party, aber halt ohne Lennart.
2: Es tut mir echt sehr leid und ich hoffe, dass er schnell wieder gesund wird und beim nächsten Turnier auf jeden Fall dabei ist und durchstartet.
3: Sehr schade. Wir hätten alle gerne spielen gesehen, aber das ist das Leben. Medaille hat immer zwei Seiten.
4: Ich habe ihn gesehen und zwar war doch ein Länderspiel die Woche. Da hatte doch so viele Vorlagen. Das habe ich sogar gesehen. Das habe ich eigentlich bedauert. Die Besserung für den jungen Mann.
0: Also die Unterstützung für Lennart Kahl ist weiterhin groß und wir wünschen ihm natürlich auch gute Besserung und eine schnelle Rückkehr auf den Platz und die nächsten sportlichen Herausforderungen mit dem FC Bayern, die warten ja schon auf ihn. 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

0: Gleich haben wir es 10 vor 6.
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0: Jetzt sind ja die ganzen Pfingstferienurlauber wieder zurück. Und für alle, die außerhalb der Ferienzeit Urlaub machen, schauen wir jetzt mal nach Italien, genauer gesagt nach Genua. Diese Woche wird es da schön sonnig und warm, bis zu 27 Grad. Da könnt ihr bei tollem Wetter am alten Hafen Porto Antico entlang spazieren oder durch die Altstadt bummeln. Bootstouren werden da natürlich auch angeboten. Oder vielleicht wollt ihr lieber nach Portugal, nach Porto. Dort scheint fast durchgehend die Sonne bei rund 28 Grad, zum Wochenende über 30 Grad. Also zwei Städte-Highlights für euren nächsten Sommertrip.
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20: Die Badeklamotten werdet ihr in dieser Woche nicht brauchen. Eher nochmal einen dicken Pulli. Die Schafskälte macht sich nämlich bemerkbar. Also so ab Wochenmitte dann unter 20 Grad immer mal wieder regnet. Jetzt heute Abend sind generell viele Wolken da, ab und zu noch ein bisschen Sonne. Es kann auch nochmal Regenschauer geben bei aktuell 23 Grad. Morgen dann immerhin meistens sonniges Wetter, aber mit 21 Grad auch schon nicht mehr so warm. Und damit wird's 18 Uhr.
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21: Ich bin Moritz Einzel. Das deutsch-französische Kampfjet-Projekt ist gescheitert. Bundeskanzler Merz und Frankreichs Präsident Macron haben sich darauf geeinigt, das milliardenschwere Rüstungsvorhaben aufzugeben. Die Unternehmen Dassault und Airbus hätten beim Bau des gemeinsamen Kampfflugzeugs nicht zusammengefunden. Das Rüstungsprojekt war jahrelang vorbereitet worden. Die Zahl der Beratungen am bundesweiten Hilfetelefon Gewalt gegen Frauen hat im vergangenen Jahr erneut einen Höchststand erreicht. Die Hotline wurde 2025 knapp 70.000 Mal für eine Beratung gewählt, teilte das Bundesamt für Familie und zivilgesellschaftliche Aufgaben mit. Das entspreche 190 Beratungen pro Tag im Schnitt. Die häufigsten Anlässe für Frauen, das Hilfetelefon zu kontaktieren, waren häusliche und sexualisierte Gewalt. Der Brand letzte Nacht in einem Umspannwerk in Reutlingen könnte gezielt gelegt worden sein. Die Vorgehensweise deute auf linksextremistische Täter hin, wie die deutsche Presseagentur erfahren hat. Es gäbe Parallelen zu Taten in Berlin. Dort hatte es zum Beispiel im Januar einen mutmaßlich linksextremistischen Brandanschlag auf die Stromversorgung gegeben. Deutschland will den Netzausbau für schnelleres Internet und für Mobilfunk deutlich beschleunigen. Bund, Länder, Kommunen und die Telekommunikationsbranche haben dazu heute einen gemeinsamen Ausbaupakt beschlossen. Zum Beispiel sollen neue Leitungen schneller gebaut werden können und Genehmigungen sollen digitaler ablaufen. Allein nächstes Jahr wollen die Unternehmen fast 11 Milliarden Euro investieren. In Liverpool wird Jürgen Klopp eh schon verehrt. Dort war er ja 9,5 Jahre Trainer des Premier League Clubs FC Liverpool. Jetzt hat der 58-Jährige einen Orden des britischen Königshauses erhalten. Klopp wurde für außerordentliche Dienste am Fußball und seinen andauernden Beitrag für die Menschen in Liverpool ausgezeichnet. Der Orden ist knapp unterhalb des Ritterschlags angesiedelt.
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20: Auf der A3 Richtung Würzburg ein defekter LKW zwischen Weibersbrunn und Rohrbrunn auf dem Standstreifen. Und dann habe ich noch die Blitzer. Wenn ihr von der B26 Richtung Flugplatz Ringheim fahrt, in der 70er-Zone wird geblitzt. Und in Zellhausen, Babenhäuser Straße Richtung Babenhausen, da in der 30er-Zone. Und falls ihr noch was mitbekommt auf dem Weg in den Feierabend, dann könnt ihr euch immer gerne reinmelden hier ins Studio unter der 0800 66 66 400. Dann geben wir das gerne weiter an alle anderen. Gute Fahrt!
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20: Und jetzt einen schönen Montagabend euch. Hallo zusammen.

Da bringen wir euch mit Schwung rein in euren Montag-Feierabend hier mit Right Said Fred bei Radio Primavera. Und wir sind jetzt in der WM-Woche angekommen. Donnerstag geht's endlich los. Am Sonntag spielt ja dann auch die deutsche Mannschaft zum ersten Mal. 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

Radio Primavera, habt einen schönen Montagabend. Gleich bekommt ihr bei uns wieder die wichtigsten Nachrichten aus der Region. Der bayerische Ministerpräsident Markus Söder war ja heute in Aschaffenburg. Er war zu Gast an der Technischen Hochschule, weil da zwei neue Gebäude eröffnet und eingeweiht worden sind. Und warum diese beiden Gebäude so wichtig sind für den Standort Aschaffenburg, das hört ihr gleich unter anderem in den Nachrichten. Außerdem in Sulzbach ist eine Rentnerin Opfer eines Trickbetrugs geworden und es ist zu weiteren Schuleinbrüchen bei uns im Primavera-Land gekommen. Wir bringen euch gleich wieder auf den neuesten Stand hier bei Primavera um 6:30.

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2: Es könnte passieren, dass ihr beim Abendspaziergang von einem Regenguss überrascht werdet. Es kann noch nass werden heute Abend. Generell ist es stark bewölkt, bei 22, 23 Grad, aber auf jeden Fall noch warm. In der Nacht dann so 15 Grad. Morgen haben wir den Mix aus Sonne, Wolken und etwas Regen. Am Mittwoch sind dann auch mal Gewitter möglich am Nachmittag, maximal 20 Grad. Also deutlich kühler dann auch in der zweiten Wochenhälfte. Und damit ist es 6:30.
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20: Ich bin Tim Obertz, guten Abend. Hoher Besuch kam heute an die Technische Hochschule Aschaffenburg. Dort gibt es nämlich jetzt zwei neue Gebäude, eines für Nachhaltigkeit und ein weiteres für Infrastruktur und Digitales. Dadurch soll mehr Platz für Forschung und Lehre, unter anderem in den Bereichen künstliche Intelligenz, erneuerbare Energien, digitale Medien und Naturwissenschaften geschaffen werden. Eingeweiht wurden sie heute von Bayerns Ministerpräsident Markus Söder, Wissenschaftsminister Markus Blume und Gesundheitsministerin Judith Gerlach. Markus Blume sagte uns vor Ort im Primavera-Interview:
21: Es war überfällig, dass wir diese Erweiterung hier realisieren mit diesen beiden Gebäuden, 48 und 49. Mehr Platz für Lehre, mehr Platz für Forschung und das Besetzen von zwei ganz wichtigen Zukunftsthemen, KI auf der einen Seite und Energie auf der anderen Seite.
20: In Sulzbach ist eine Rentnerin Opfer eines Trickbetrugs geworden. Die Täter nutzten dabei eine bekannte Masche. Sie erzählten der älteren Frau am Telefon, dass eine Gruppe Einbrecher festgenommen wurde und dass Komplizen als nächstes bei ihr zuschlagen könnten. Daraufhin brachten sie die Rentnerin dazu, Bargeld und Schmuck im fünfstelligen Bereich an einen unbekannten Abholer auszuhändigen. Die Polizei hat jetzt die Ermittlungen aufgenommen. Schon wieder ist es zu Schuleinbrüchen im Primavera-Land gekommen. In der Nacht hatten Zeugen beobachtet, wie sich zwei junge Männer in Waldaschaff an der Eingangstür eines Schulgebäudes zu schaffen machten. Sie verständigten sofort die Polizei, die daraufhin in Tatortnähe zwei 20-Jährige vorläufig festnehmen konnte. Bereits vergangene Woche hatte es Einbrüche in Schulgebäude gegeben, unter anderem in Aschaffenburg-Damm, Hößbach und Hanau. In Offenbach sucht die Polizei weiter nach einem vermissten Jugendlichen. Der 14-jährige Faridullah Armani wurde zuletzt am 22. Mai morgens in der Johannes-Morhardt-Straße gesehen. Seitdem fehlt von ihm jede Spur. Er ist etwa 1,90 Meter groß, schlank und hat kurze schwarze Haare. Welche Kleidung er beim Verschwinden getragen hat, ist nicht bekannt. Die Polizei hofft deshalb auf Hinweise über ein Foto des Jugendlichen. Das gibt's auf primavera24.de. Und alle Nachrichten aus der Welt gibt's wieder zur vollen Stunde.
2: Danke dir, Tim.
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2: Da habe ich zwei Blitzer für euch. Einmal die B26, beziehungsweise wenn ihr da abbiegt von der B26 Richtung Ringheim, in der 70er-Zone im Wald wird geblitzt und in Zellhausen auf der Babenhäuser Straße in Richtung Babenhausen in der 30er-Zone Höhe der Bushaltestelle. Und falls euch noch was auffällt, dann könnt ihr euch gerne melden unter der 0800 66 66 400. Kommt gut an!
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2: 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Schönen Abend euch.

Na also, erster Tag der Woche abgehakt, den Montag habt ihr geschafft und jetzt machen wir uns hier einen schönen Abend zusammen. Hier ist Radio Primavera. Wir haben natürlich die beste Wohlfühlmusik, aber als Sender aus der Region informieren wir euch natürlich auch über die Geschehnisse des Tages. Das, was los ist in der Nachbarschaft, das hört ihr bei uns, damit ihr was zum Weitererzählen habt, jetzt dann auch beim Abendessen. Zum Beispiel heute Morgen habt ihr vielleicht mitbekommen, dass da ganz viel Polizei vor Ort war in Aschaffenburg-Damm. Riesenthema heute, ein Familiendrama hat sich da wohl abgespielt. Ein Mann und eine Frau sind mit lebensgefährlichen Verletzungen ins Krankenhaus gekommen. Der Einsatz ist soweit beendet. Dann war der bayerische Ministerpräsident Markus Söder heute an der Technischen Hochschule Aschaffenburg zu Besuch. Dort sind zwei neue Gebäude eröffnet und eingeweiht worden. Da geht es um wichtige Themen wie Nachhaltigkeit und Digitalisierung, um das weiter zu fördern, damit der Standort Aschaffenburg da nicht abgehängt wird. In Bruchköbel startet jetzt auch die Freibadsaison. Die Sanierungsarbeiten am großen Schwimmerbecken sind beendet. Dummerweise kommt jetzt erstmal die Schafskälte, also diese Woche wohl kein Schwimmbadwetter mehr. Jetzt haben wir aber noch gute Nachrichten für hunderte Schülerinnen und Schüler aus dem Karlgrund. Die können jetzt wieder mit der Bembel fahren. Denn die Arbeiten an der Karlgrundbahn sind beendet und die Bahn fährt wieder wie gewohnt. Ihr findet alles immer auch zum Nachlesen auf primavera24.de. Und gerade jetzt, wo der Sommer ein bisschen schwächelt, müssen wir da ein bisschen entgegensteuern. Hier mit den schönsten Sommersongs. Hier ist jetzt Umberto Tozzi bei Radio Primavera.

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19: Es fällt stellenweise Regen heute Abend, generell stark bewölkt, Temperatur noch so bei 22 Grad. In der Nacht dann recht warme 15 Grad, auch da kann es etwas nass sein gelegentlich. Und wir schauen noch auf die nächsten Tage, da ist es generell kühler, morgen maximal 21 Grad, bei immer mal wieder sonnigen Phasen, aber auch einem Regenrisiko am Mittwoch. Da kann es dann auch mal gewittern und dann liegen die Temperaturen meistens unter 20 Grad. Ja, das ist die Schafskälte in dieser Woche. Und damit ist es 19 19 Uhr.
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20: Ich bin Helen Martin. Kameras, Bodycams und Schutzhelme. Die Deutsche Bahn will für mehr Sicherheit für ihre Mitarbeitenden sorgen. Anfang Februar hatte ein tödlicher Angriff auf einen Zugbegleiter in der Westpfalz für bundesweites Entsetzen gesorgt. Ursula Winkler berichtet.
21: So laufen an Bahnhöfen und auch in Zügen tausende Kameras. Die Bilder sollen künftig in Echtzeit ausgewertet werden. Eine künstliche Intelligenz schlägt dann bei Konflikten Alarm. Außerdem wird in einigen Zügen eine Doppelbesetzung getestet. Ab Juli sollen bei der Schutzausrüstung auch stichfeste Westen getestet werden. Freiwillig können die Mitarbeiter mit Kundenkontakt auch Bodycams tragen, die Standard werden.
20: Fast 70.000 Anrufe hat es letztes Jahr beim Hilfetelefon Gewalt gegen Frauen gegeben. Neuer Rekord. Laut dem Bundesamt für Familie und zivilgesellschaftliche Angelegenheiten gab es pro Tag im Schnitt 190 Beratungen. In den meisten Fällen ging es um häusliche oder sexualisierte Gewalt. Das Hilfetelefon ist rund um die Uhr erreichbar, kostenlos und anonym. Deutschland und Frankreich wollen die Rechte von Fluggästen stärken. Passagiere sollen künftig bei Verspätungen und Absagen ab 3 Stunden eine Entschädigung in Höhe von 250 Euro bekommen. So heißt es in einem gemeinsamen Vorschlag von Deutschland und Frankreich. Für Fluggesellschaften soll es außerdem Pflicht werden, einen Link zu einem Online-Formular für den Entschädigungsantrag zur Verfügung zu stellen. Den FC Liverpool coachte er unter anderem zur englischen Meisterschaft und zum Champions-League-Triumph. Jetzt hat Ex-Liverpool-Trainer Jürgen Klopp einen Orden des britischen Königshauses erhalten. Klopp wurde ehrenhalber zum Commander of the Most Excellent Order of the British Empire ernannt. Die Auszeichnung ist knapp unter dem Ritterschlag angesiedelt.
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19: Jetzt um 7:15, da habe ich keine Staumeldungen für euch, aber noch die Blitzer, wenn ihr von der B26 Richtung Ringheim fahrt, im Wald in der 70er-Zone und in Zellhausen-Babenhäuser Straße Richtung Babenhausen, da in der 30er-Zone. Euch überall eine gute Fahrt und einen schönen Abend.
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17: Ich bin Tim Oberts, guten Abend. Hoher Besuch kam heute an die Technische Hochschule Aschaffenburg. Dort gibt es nämlich jetzt zwei neue Gebäude, eines für Nachhaltigkeit und ein weiteres für Infrastruktur und Digitales. Dadurch soll mehr Platz für Forschung und Lehre, unter anderem in den Bereichen künstliche Intelligenz, erneuerbare Energien, digitale Medien und Naturwissenschaften geschaffen werden. Eingeweiht wurden sie heute von Bayerns Ministerpräsident Markus Söder, Wissenschaftsminister Markus Blume und Gesundheitsministerin Judith Gerlach. Markus Blume sagte uns vor Ort im Primavera-Interview:
18: Es war überfällig, dass wir diese Erweiterung hier realisieren mit diesen beiden Gebäuden, 48 und 49. Mehr Platz für Lehre, mehr Platz für Forschung und das Besetzen von zwei ganz wichtigen Zukunftsthemen, KI auf der einen Seite und Energie auf der anderen Seite.
17: In Sulzbach ist eine Rentnerin Opfer eines Trickbetrugs geworden. Die Täter nutzten dabei eine bekannte Masche. Sie erzählten der älteren Frau am Telefon, dass eine Gruppe Einbrecher festgenommen wurde und dass Komplizen als nächstes bei ihr zuschlagen könnten. Daraufhin brachten sie die Rentnerin dazu, Bargeld und Schmuck im fünfstelligen Bereich an einen unbekannten Abholer auszuhändigen. Die Polizei hat jetzt die Ermittlungen aufgenommen. Schon wieder ist es zu Schuleinbrüchen im Primavera-Land gekommen. In der Nacht hatten Zeugen beobachtet, wie sich zwei junge Männer in Walderschaff an der Eingangstür eines Schulgebäudes zu schaffen machten. Sie verständigten sofort die Polizei, die daraufhin in Tatortnähe zwei 20-Jährige vorläufig festnehmen konnte. Bereits vergangene Woche hatte es Einbrüche in Schulgebäude gegeben, unter anderem in Aschaffenburg-Damm, Hößbach und Hanau. In Offenbach sucht die Polizei weiter nach einem vermissten Jugendlichen. Der 14-jährige Faridullah Amani wurde zuletzt am 22. Mai morgens in der Johannes-Morhardt-Straße gesehen. Seitdem fehlt von ihm jede Spur. Er ist etwa 1,90 Meter groß, schlank und hat kurze schwarze Haare. Welche Kleidung er beim Verschwinden getragen hat, ist nicht bekannt. Die Polizei hofft deshalb auf Hinweise über ein Foto des Jugendlichen. Das gibt's auf primavera24.de. Und alle Nachrichten aus der Welt gibt's wieder zur vollen Stunde.
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8: Ich bin Helen Martin. Vorerst wird es kein gemeinsames Kampfflugzeug von Deutschland und Frankreich geben. Aus deutschen Regierungskreisen heißt es, das milliardenschwere Rüstungsprojekt sei gescheitert. Bundeskanzler Merz und Frankreichs Präsident Macron seien der Einschätzung, dass die beteiligten Unternehmen Dassault und Airbus bei der Entwicklung des Flugzeugs nicht zusammenfinden. Dabei geht es vor allem um Patentrechte und Arbeitsanteile. Bestes Netz für Deutschland. So heißt der Ausbaupakt, den Bund, Länder, Kommunen und die Telekommunikationsbranche heute vereinbart haben. Das Ziel, der Netzausbau für schnelleres Internet und für Mobilfunk soll deutlich beschleunigt werden. Dabei geht es auch um weniger Bürokratie. Zum Beispiel sollen Genehmigungen für neue Leitungen und Mobilfunkmasten künftig deutlich einfacher und digitaler ablaufen. Während seines Spanienbesuchs hat sich Papst Leo zum heiklen Thema Missbrauch in der katholischen Kirche geäußert. Bei einem Treffen mit spanischen Bischöfen sagte der Papst, die Kirche müsse auf diese Plage mit Zuhören, Wahrheit, Gerechtigkeit und Wiedergutmachung antworten. Leo warb für Prävention und eine Kultur der Fürsorge. Am Donnerstag ist es soweit. Die Fußball-WM fängt an mit dem Eröffnungsspiel zwischen Mitgastgeber Mexiko und Südafrika. Allerdings warnt jetzt der mexikanische Wetterdienst vor Gewittern und starkem Regen. Mehr dazu von Dennis Düttmann.
9: Bereits seit Tagen regnet es in der Millionenmetropole, vor allem am Nachmittag, zum Teil heftig. Kurz vor der WM-Eröffnung zieht außerdem Tropensturm Boris auf den Badeort Acapulco an der mexikanischen Pazifikküste zu. Über Land dürfte Boris allerdings rasch an Stärke verlieren und sich auflösen. In der Hurrikansaison zwischen Mai und November kommt es in Mexiko immer wieder zu heftigen Wirbelstürmen.
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12: Ich bin Helen Martin. Nach dem Brand in einem Umspannwerk im baden-württembergischen Reutlingen haben Staatsschutz und Antiterrorzentrum beim Landeskriminalamt die Ermittlungen übernommen. Das hat Baden-Württembergs Innenminister Hagel mitgeteilt. Laut dem LKA gibt es Anzeichen, dass ein Brandbeschleuniger benutzt wurde. Die Vorgehensweise deute auf linksextremistische Täter hin, heißt es aus Sicherheitskreisen. Die deutsch-französische Freundschaft ist ja vielfältig und beide Länder sehen sich als Motor Europas an, auch in der Rüstungspolitik. Vor 9 Jahren entstand die Idee, man könnte doch zusammen einen Kampfjet bauen. Aber jetzt ist klar, daraus wird nichts. Die Unternehmen Airbus und Dassault finden nicht zusammen. Zu dieser Einschätzung seien Kanzler Merz und Frankreichs Präsident Macron gemeinsam gekommen, heißt es aus Regierungskreisen. Schnelleres Internet, mehr Mobilfunk und weniger Bürokratie. Bund, Länder, Kommunen und die Telekommunikationsbranche haben einen gemeinsamen Ausbaupakt beschlossen. Mehr dazu von Zoe Tassovali.
13: Damit neue Leitungen und Mobilfunkmasten schneller gebaut werden können, sollen Genehmigungen künftig deutlich einfacher und digitaler ablaufen. Außerdem wollen die Anbieter ihre Netze stärker gemeinsam nutzen. Dafür bekommt auch die Bundesnetzagentur zusätzliche Kontrollaufgaben. Sie soll künftig auch Hinweisen aus Kommunen nachgehen, wenn es Probleme gibt.
12: Wird aus Stuttgart 21 jetzt Stuttgart 31? Das Milliardenprojekt des neuen Stuttgarter Hauptbahnhofs wird noch später fertig als gedacht, berichtet die Frankfurter Allgemeine Zeitung. Demnach muss die Eröffnung des neuen unterirdischen Bahnhofs auf Ende 2031 verschoben werden. Grund seien drastische Versäumnisse bei der Deutschen Bahn.
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15: Ich bin Yves Simon. Kameras, Bodycams und auch Schutzhelme. Die Deutsche Bahn will mehr für die Sicherheit ihrer Mitarbeitenden tun. Anfang Februar hatte ein tödlicher Angriff auf einen Zugbegleiter in der Westpfalz bundesweit für Entsetzen gesorgt. Für uns berichtet Ursula Winkler.
16: So laufen an Bahnhöfen und auch in Zügen tausende Kameras. Die Bilder sollen künftig in Echtzeit ausgewertet werden. Eine künstliche Intelligenz schlägt dann bei Konflikten Alarm. Außerdem wird in einigen Zügen eine Doppelbesetzung getestet. Ab Juli sollen bei der Schutzausrüstung auch stichfeste Westen getestet werden. Freiwillig können die Mitarbeiter mit Kundenkontakt auch Bodycams tragen. Sie sollen sogar zum Standard werden.
15: Es wird vorerst kein gemeinsames Kampfflugzeug von Deutschland und Frankreich geben. Aus deutschen Regierungskreisen ist zu hören, das milliardenschwere Rüstungsprojekt ist gescheitert. Bundeskanzler Merz und der französische Präsident Macron sind demnach zu der Einschätzung gekommen, dass die beteiligten Unternehmen Dassault und Airbus bei der Entwicklung des Flugzeugs nicht zusammenfinden. Dabei geht es vor allem um Patentrechte und auch Arbeitsanteile. Noch nie wurde das Hilfetelefon Gewalt gegen Frauen so oft in Anspruch genommen wie letztes Jahr. Laut dem Bundesamt für Familie und zivilgesellschaftliche Angelegenheiten hat es fast 70.000 Anrufe gegeben, die meisten wegen häuslicher Gewalt. Das Hilfetelefon Gewalt gegen Frauen ist rund um die Uhr erreichbar, kostenlos und auch völlig anonym. Die deutsche Fußballnationalmannschaft ist in Winston-Salem angekommen. In der Stadt in North Carolina beziehen Bundestrainer Julian Nagelsmann und sein WM-Aufgebot das Turnierhotel. Für die Mannschaft steht am frühen Abend Ortszeit noch eine öffentliche Trainingseinheit an. 3000 Zuschauer werden Kapitän Joshua Kimmich und seinen Kollegen zuschauen.
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14: Ich bin Yves Simon. Ende des Monats läuft ja der Tankrabatt aus und wenn es nach der SPD-Fraktion geht, dann soll er auch nicht nochmal verlängert werden. Die Welt schreibt, dass der SPD die Entlastung einfach nicht zielgenau ist. Ein Porsche-Fahrer würde stärker profitieren als ein Golffahrer, heißt es. Auch das IFO-Institut lehnt eine Verlängerung ab und plädiert stattdessen lieber für Reformen bei der Einkommenssteuer. Stehender Applaus für Papst Leo im spanischen Parlament. In einer Rede vor den Abgeordneten hat er vor weiterer Aufrüstung und auch vor dem Einsatz künstlicher Intelligenz gewarnt, insbesondere in Waffensystemen. Hinterher hat er dann Missbrauchsopfer der Kirche getroffen. Wo in Europa können wir noch halbwegs günstig Urlaub machen? Laut Zahlen des Statistischen Bundesamtes vor allem in Südeuropa. Dort sind Hotels und auch der Besuch im Restaurant teilweise um die Hälfte günstiger als bei uns. Vor allem in Bulgarien und Nordmazedonien. Und in Portugal, da sparen wir immerhin ein Drittel im Vergleich zu Deutschland, in Spanien ein Fünftel. Die Fußballnationalmannschaft ist in Winston-Salem gelandet. Da ist ja das Teamhotel samt Trainingsquartier für unser Team bei der anstehenden WM. Nach einem rund zweistündigen Flug aus Chicago sind Bundestrainer Nagelsmann, Florian Wirtz, Jamal Musiala und Co. am Smith-Reynolds Airport angekommen. Auf dem Rollfeld ist die Maschine auch direkt mit Fontänen der Flughafenfeuerwehr begrüßt worden. Jetzt soll das Team den richtigen Feinschliff kriegen. Für uns berichtet Thomas Thonfeld.
15: Das deutsche WM-Hotel Graylan Estate erinnert so ein bisschen an eine mittelalterliche Burg, in dem sich allerdings eine Luxusherberge befindet, idyllisch und ruhig zwischen grünen Hügeln gelegen und nur wenige Minuten entfernt vom Trainingsgelände der Wake Forest Universität. Dort auf dem riesigen Areal mit 3 Plätzen und einer Turnhalle hat sich der Bundestrainer schon bei der ersten Besichtigung vergangenes Jahr richtig wohlgefühlt.
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1: Ich bin Yves Simon. Günstiger ist der Sprit zwar geworden, dem Tankrabatt sei Dank, aber trotzdem soll er nicht verlängert werden. Nach Berechnungen des IFO-Instituts bleibt nämlich ein Teil der rund 1,6 Milliarden Euro an Steuermitteln bei den Mineralölkonzernen hängen. Und auch so finden die Wirtschaftsexperten die Maßnahme nicht wirklich zielgenau. Sie wollen lieber Entlastungen bei der Einkommensteuer. Soita Sovali berichtet.
2: An der Zapfsäule kommt zwar ein Großteil des Rabatts an, nach Einschätzung des IFO-Instituts profitieren davon aber vor allem Vielfahrer und Menschen mit größeren Autos. Wer nur selten tankt oder mit wenig Geld auskommen muss, habe deutlich weniger von dieser Entlastung. Die Forscher aus München sagen deshalb, wenn der Rabatt Ende des Monats ausläuft, sollte Schluss sein.
1: Nach dem Brand in einem Umspannwerk in Reutlingen letzte Nacht haben Staatsschutz und Antiterrorzentrum beim Landeskriminalamt in Stuttgart die Ermittlungen übernommen. Das hat Baden-Württembergs Innenminister Hagel in Reutlingen mitgeteilt. Es geht demnach um den Verdacht der vorsätzlichen Brandlegung und der Störung öffentlicher Betriebe. Die Weltmeere erwärmen sich immer schneller. So steht es im Ozeanbericht der Vereinten Nationen. Das Ganze beschleunigt sich durch Klimawandel, Umweltverschmutzung und Überfischung. Auch der Meeresspiegel steigt und Eisdecken schrumpfen. Die Vereinten Nationen verlangen deswegen von den Regierungen weltweit Gegenmaßnahmen und zwar schnell. Die Mission Weltmeister 2026 kann beginnen. Die deutsche Fußballnationalmannschaft hat vorhin ihr WM-Quartier im US-Bundesstaat North Carolina bezogen. Das Team ist von Chicago aus nach Winston-Salem gereist. Jetzt wohnt die ganze Mannschaft in einem schlossähnlichen Anwesen. Trainiert wird auf dem Gelände einer nahegelegenen Universität. Am Sonntag steht das erste WM-Spiel an. Gegner ist dann Curaçao. Anstoß ist um 19 Uhr unserer Zeit.
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1: Ich bin Yves Simon. Kommt eine Pflicht zur Betriebsrente? Ja, wenn es nach Bundesfinanzminister Klingbeil geht. Im Ersten hat der SPD-Politiker Unterstützung für einen entsprechenden Vorschlag von DGB-Chefin Fahimi angekündigt. Die hatte am Wochenende bemängelt, dass nur 20 Millionen Beschäftigte in Deutschland eine Betriebsrente haben. Gleichzeitig macht Klingbeil aber auch klar, dass erstmal die Wirtschaft wieder in Gang kommen muss. Das deutsch-französische Kampfjet-Projekt Future Combat Air System ist offenbar gescheitert. Bundeskanzler Merz und der französische Präsident Macron haben das milliardenschwere Rüstungsvorhaben nach jahrelangen Vorbereitungen für beendet erklärt. Aus deutschen Regierungskreisen ist zu hören, dass die Unternehmen Dassault und Airbus beim Bau eines gemeinsamen Kampfflugzeugs nicht zusammenfinden. Die Jets sollten eigentlich ab den 2040er Jahren die bisherigen Eurofighter und Rafale ersetzen. Heute erscheint der Glücksatlas. Die Befragung der Süddeutschen Klassenlotterie gibt jedes Jahr immer Antwort auf die Frage, wo die Menschen in Deutschland am glücklichsten sind. Wir haben uns schon mal umgehört, was die Deutschen im Alltag so glücklich macht.
2: Liebe. Liebe von meinen Kindern, von meinem Mann und die alle glücklich zu sehen.
3: Ganz alltägliche Dinge halt so einfach zu atmen, zu genießen, Liebe von anderen zu spüren, Liebe zu geben, der Sonnenschein, Natur.
4: Mich ablenken, wenn es mir mal zum Beispiel nicht gut geht.
5: Basteln.
1: In den letzten 2 Jahren war immer Kassel Spitzenreiter im Städte-Ranking. Heute im Laufe des Tages erfahren wir, ob die Stadt in Hessen ihren Platz an der Spitze verteidigen kann. Tennisstar Novak Djokovic hat Alexander Zverev nach dessen French Open-Sieg mit emotionalen Worten gratuliert. Auf Insta schreibt der Serbe, die Freudentränen mit Zverevs Familie hätten ihn selbst auch zu Tränen gerührt. Zverev habe den Erfolg nach harter Arbeit absolut verdient. Djokovic und Zverev kennen sich schon seit ihrer Kindheit, seit die beiden 10 sind in etwa. Der Rekord-Grand-Slam-Sieger war in Paris dieses Mal aber schon in der 3. Runde ausgeschieden.
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1: Ich bin Yves Simon. 3.200 Euro und das jede Sekunde. So viel investieren die neuen Atommächte in ihre nuklearen Waffen. Laut der internationalen Kampagne zur Abschaffung von Atomwaffen sind die Ausgaben im letzten Jahr um 19% nochmal gestiegen. Sie liegen jetzt bei insgesamt 119 Milliarden US-Dollar. Die USA haben mit 69,2 Milliarden das meiste Geld rein investiert. Dahinter folgen China, Großbritannien und Russland. Ein US-Gericht hat die massive Erhöhung der Gebühr für das Arbeitsvisum gestoppt. Die Trump-Regierung hatte die Antragsgebühr im letzten Herbst auf 100.000 Dollar angehoben, um den Einsatz ausländischer Fachkräfte zu begrenzen. Das Gericht in Massachusetts sieht darin allerdings einen Eingriff in Zuständigkeiten des Kongresses und hat die Regel vorerst wieder aufgehoben. Das Urteil ist allerdings auch noch nicht rechtskräftig. Die Regierung will in Berufung gehen. Nach der Eskalation im Krieg im Nahen Osten haben Israel und der Iran die Angriffe beendet. Der israelische Premierminister Netanyahu hat die Feuerpause bestätigt. Allerdings will Israel auch weiter im Libanon gegen die Hisbollah vorgehen, die mit dem Iran verbündet ist. Zuvor hatte die Armee noch Ziele in der Küstenstadt Tyros beschossen. Die Bewohner eines Stadtteils sind aufgefordert worden, sich in Sicherheit zu bringen. Handy am Steuer. Das bleibt weiterhin ein größeres Problem, wie es aussieht, denn der ADAC hat das jetzt mal wieder gecheckt. In einer Beobachtung in 5 Großstädten hatten 2,7% der beobachteten Autofahrer und 1,4% der Radfahrer verbotenerweise ihr Smartphone am Ohr. Hochgerechnet auf die komplette Bevölkerung entspricht das rund 1 Milliarde Verstöße im Jahr. Mehr als jeder zweite Autofahrer gibt auch zu, schon mal beim Fahren telefoniert zu haben, ohne eine Freisprechanlage zu haben.
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